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0: Ich bin Katrin Müller. Die deutsche Fußballnationalmannschaft ist bei der WM schon in der ersten K.O.-Runde gescheitert. Das DFB-Team unterlag Paraguay im 16. Finale in Foxborough mit 3:4 im Elfmeterschießen. Julian Nagelsmann will trotzdem Bundestrainer bleiben. Er kündigte an, seinen bis nach der EM-Runde 2028 gültigen Vertrag mit dem Deutschen Fußballbund erfüllen zu wollen. Co-Gastgeber Kanada zog am Abend als erstes Team ins Achtelfinale ein durch ein 1:0 gegen Südafrika. Auch Brasilien ist weiter mit einem 2:1-Sieg gegen Japan. Die offizielle Zahl der Toten nach dem verheerenden Doppelerdbeben in Venezuela ist auf mehr als 1.700 gestiegen. Wie der Präsident der Nationalversammlung mitteilte, wurden zudem mehr als 5.000 Menschen verletzt.
1: In Venezuela steigt die Verzweiflung. Nach so vielen Tagen seit den Erdbeben gibt es kaum noch Hoffnung, dass Verschüttete überleben können. Die Angehörigen der Vermissten befürchten, nicht einmal die Leichen aus den Trümmerhaufen zurückzubekommen. Die Sucharbeiten werden durch zahlreiche Nachbeben erschwert. Viele Menschen harren in Notunterkünften oder unter freiem Himmel aus. Krankenhäuser sind überlastet. Venezuela befand sich vor den Erdbeben ohnehin in einer schwierigen Lage. Aus Lateinamerika, Andrea Sosa Gabrius.
0: Neben Gesundheits- und Rentenreformen bohrt die schwarz-rote Koalition gerade noch an einem anderen dicken Reformbrett, an einer Steuerreform. Und bei der drängt die SPD auf eine stärkere Belastung von Topverdienern. Das sagt der SPD-Fraktionsvize Wiebke Esther der Deutschen Presseagentur.
2: Die Steuerreform soll kleinere und mittlere Einkommen entlasten. Das haben Union und SPD versprochen. Unklar ist, wie hoch die Entlastung sein soll und wie sie gegenfinanziert wird. Von mehreren 100 Euro pro Jahr sprechen SPD-Vertreter und SPD-Fraktionsvize Esther von einer spürbaren Entlastung. Sie fordert dafür eine höhere Beteiligung von Superreichen. Die Union will aber eher Sparmaßnahmen. SPD-Fraktionsvize Esther nennt das ungedeckte Sparparolen. Zoe Tassovali, Nachrichtenredaktion.
0: Nach 2 Monaten läuft der sogenannte Tankrabatt heute aus. Der Preis für Benzin und Diesel dürfte dadurch morgen deutlich steigen. Denn für Sprit, der am 1. Juli das Tanklager oder die Raffinerie verlässt, gilt dann wieder die alte höhere Steuer. Inklusive Mehrwertsteuer macht das 16,7 Cent pro Liter aus.

0: Katrin Müller. Die deutsche Fußballnationalmannschaft ist bei der WM schon in der ersten K.O.-Runde gescheitert. Das DFB-Team unterlag Paraguay im 16. Finale in Foxborough mit 3:4 im Elfmeterschießen. Julian Nagelsmann will trotzdem Bundestrainer bleiben. Er kündigte an, seinen bis nach der EM-Runde 2028 gültigen Vertrag mit dem Deutschen Fußballbund erfüllen zu wollen. Co-Gastgeber Kanada zog am Abend als erstes Team ins Achtelfinale ein durch ein 1:0 gegen Südafrika. Auch Brasilien ist weiter mit einem 2:1 Sieg gegen Japan. Wer noch mal günstig tanken will, tut es am besten noch auf dem Weg zur Arbeit. Mit dem heutigen Datum endet der Tankrabatt. 2 Monate hatte die Bundesregierung die Steuern auf Benzin und Diesel runtergesetzt. Allgemein wird erwartet, dass die Preise an den Tankstellen wieder deutlich ansteigen.
1: An den allermeisten Tankstellen dürfte noch der steuervergünstigte Sprit in den Zapfsäulen stecken. Das heißt, die Preise dürften eigentlich nicht so rasch steigen und aufgrund des entspannteren Ölmarktes auch ohne Tankrabatt fairerweise unter 2 Euro bleiben. Das hält der ADAC nach den Erfahrungen aus dem ersten Tankrabatt aber für eher unwahrscheinlich. Laut IFO-Institut haben die Mineralölkonzerne bei Super und E10 die Steuersenkung von 16 bis 17 Cent pro Liter nahezu vollständig an die Verbraucher weitergegeben. Anders sieht es bei Diesel aus. Da lag der Effekt nur bei 12 Cent pro Liter. Tanja Wagner, Nachrichtenredaktion.
0: Bundeskanzler Friedrich Merz hat nach den tödlichen Schüssen in einer Jugendhilfeeinrichtung in Stade westlich von Hamburg sein Mitgefühl ausgedrückt. Die Nachricht aus Stade erschüttere bis ins Mark, schrieb Merz auf der Plattform X. Bei der Gewalttat waren gestern 4 Frauen und 2 Männer getötet worden.
2: Der 45-jährige mutmaßliche Todesschütze hatte laut Ermittlern am Montag einen Termin in der Mutter-Kind-Einrichtung. Dabei soll es um das Sorgerecht für seine 3 Monate alte Tochter gegangen sein. Mutter und Tochter waren anwesend in der Einrichtung. Was dann aus dem Ruder lief, wird noch ermittelt. Auf jeden Fall erschoss der Täter offenbar nur Mitarbeitende. Kaltblütig, so beschreibt es Niedersachsens Innenministerin Daniela Behrens. Onni Thorau, Nachrichtenredaktion.
0: Die offizielle Zahl der Toten nach dem verheerenden Doppelerdbeben in Venezuela ist auf mehr als 1.700 gestiegen. Nach offiziellen Angaben wurden zudem mehr als 5.000 Menschen verletzt. Die EU will über eine humanitäre Luftbrücke insgesamt 50 Tonnen an Hilfsgütern schicken.

0: Katrin Müller. Die deutsche Fußballnationalmannschaft ist bei der WM schon in der ersten K.O.-Runde gescheitert. Das DFB-Team unterlag Paraguay im 16. Finale in Foxborough mit 3:4 im Elfmeterschießen. Julian Nagelsmann will trotzdem Bundestrainer bleiben. Er kündigte an, seinen bis nach der EM-Runde 2028 gültigen Vertrag mit dem Deutschen Fußballbund erfüllen zu wollen. Co-Gastgeber Kanada zog am Abend als erstes Team ins Achtelfinale ein durch ein 1:0 gegen Südafrika. Auch Brasilien ist weiter mit einem 2:1-Sieg gegen Japan. Die offizielle Zahl der Toten nach dem verheerenden Doppelerdbeben in Venezuela ist auf mehr als 1.700 gestiegen. Wie der Präsident der Nationalversammlung mitteilte, wurden zudem mehr als 5.000 Menschen verletzt.
1: In Venezuela steigt die Verzweiflung. Nach so vielen Tagen seit den Erdbeben gibt es kaum noch Hoffnung, dass Verschüttete überleben können. Die Angehörigen der Vermissten befürchten, nicht einmal die Leichen aus den Trümmerhaufen zurückzubekommen. Die Sucharbeiten werden durch zahlreiche Nachbeben erschwert. Viele Menschen harren in Notunterkünften oder unter freiem Himmel aus. Krankenhäuser sind überlastet. Venezuela befand sich vor den Erdbeben ohnehin in einer schwierigen Lage. Aus Lateinamerika, Andrea Sosa Gabrius.
0: Neben Gesundheits- und Rentenreformen bohrt die schwarz-rote Koalition gerade noch an einem anderen dicken Reformbrett, an einer Steuerreform. Und bei der drängt die SPD auf eine stärkere Belastung von Topverdienern. Das sagte SPD-Fraktionsvize Wiebke Ester der Deutschen Presseagentur.
2: Die Steuerreform soll kleinere und mittlere Einkommen entlasten. Das haben Union und SPD versprochen. Unklar ist, wie hoch die Entlastung sein soll und wie sie gegenfinanziert wird. Von mehreren 100 Euro pro Jahr sprechen SPD-Vertreter und SPD-Fraktionsvize Ester von einer spürbaren Entlastung. Sie fordert dafür eine höhere Beteiligung von Superreichen. Die Union will aber eher Sparmaßnahmen. SPD-Fraktionsvize Ester nennt das ungedeckte Sparparolen. Zoe Tassovali, Nachrichtenredaktion.
0: Nach 2 Monaten läuft der sogenannte Tankrabatt heute aus. Der Preis für Benzin und Diesel dürfte dadurch morgen deutlich steigen. Denn für Sprit, der am 1. Juli das Tanklager oder die Raffinerie verlässt, gilt dann wieder die alte höhere Steuer. Inklusive Mehrwertsteuer macht das 16,7 Cent pro Liter aus.

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0: Katrin Müller. Die deutsche Fußballnationalmannschaft ist bei der WM schon in der ersten K.O.-Runde gescheitert. Das DFB-Team unterlag Paraguay im 16. Finale in Foxborough mit 3:4 im Elfmeterschießen. Julian Nagelsmann will trotzdem Bundestrainer bleiben. Er kündigte an, seinen bis nach der EM-Runde 2028 gültigen Vertrag mit dem Deutschen Fußballbund erfüllen zu wollen. Co-Gastgeber Kanada zog am Abend als erstes Team ins Achtelfinale ein durch ein 1:0 gegen Südafrika. Auch Brasilien ist weiter mit einem 2:1 Sieg gegen Japan. Die offizielle Zahl der Toten nach dem verheerenden Doppelerdbeben in Venezuela ist auf mehr als 1.700 gestiegen. Wie der Präsident der Nationalversammlung mitteilte, wurden zudem mehr als 5.000 Menschen verletzt.
1: In Venezuela steigt die Verzweiflung. Nach so vielen Tagen seit den Erdbeben gibt es kaum noch Hoffnung, dass Verschüttete überleben können. Die Angehörigen der Vermissten befürchten, nicht einmal die Leichen aus den Trümmerhaufen zurückzubekommen. Die Sucharbeiten werden durch zahlreiche Nachbeben erschwert. Viele Menschen harren in Notunterkünften oder unter freiem Himmel aus. Krankenhäuser sind überlastet. Venezuela befand sich vor den Erdbeben ohnehin in einer schwierigen Lage. Aus Lateinamerika, Andrea Sosa Gabrius.
0: Neben Gesundheits- und Rentenreformen bohrt die schwarz-rote Koalition gerade noch an einem anderen dicken Reformbrett, an einer Steuerreform. Und bei der drängt die SPD auf eine stärkere Belastung von Topverdienern. Das sagt der SPD-Fraktionsvize Wiebke Esther der Deutschen Presseagentur.
2: Die Steuerreform soll kleinere und mittlere Einkommen entlasten. Das haben Union und SPD versprochen. Unklar ist, wie hoch die Entlastung sein soll und wie sie gegenfinanziert wird. Von mehreren 100 € pro Jahr sprechen SPD-Vertreter und SPD-Fraktionsvize Esther von einer spürbaren Entlastung. Sie fordert dafür eine höhere Beteiligung von Superreichen. Die Union will aber eher Sparmaßnahmen. SPD-Fraktionsvize Esther nennt das ungedeckte Sparparolen. Zoe Tassovali, Nachrichtenredaktion.
0: Nach 2 Monaten läuft der sogenannte Tankrabatt heute aus. Der Preis für Benzin und Diesel dürfte dadurch morgen deutlich steigen. Denn für Sprit, der am 1. Juli das Tanklager oder die Raffinerie verlässt, gilt dann wieder die alte höhere Steuer. Inklusive Mehrwertsteuer macht das 16,7 Cent pro Liter aus.
3: Und jetzt in Kürze das Wichtigste aus dem Saarland und der Region. In Völklingen sichern Polizei und Einsatzkräfte einen friedlichen Verlauf von AfD-Parteitag und Gegenkundgebung ohne Zwischenfälle. Carsten Becker wird mit großer Mehrheit zum Spitzenkandidaten gewählt und kündigt seinen Rückzug aus dem Bundestag an. Eine Kontrolle an der deutsch-französischen Grenze bei Saarbrücken deckt den mutmaßlichen Versuch einer Schleusung auf. 7 Jugendliche ohne Papiere werden nach Frankreich zurückgeschickt. Der Fahrer muss sich verantworten. Und schließlich sorgen heftige Regenfälle am frühen Morgen für Verkehrschaos auf der A1. Schlamm und Geröll führen zu mehrstündigen Sperrungen. Die Polizei meldet zahlreiche wetterbedingte Einsätze. Ausführliches dazu gleich um 9:30.
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6: Im Saarland startet der Morgen freundlich. Meist ist der Himmel klar, es sind so um die 19 Grad und nur ein paar Wolken sind unterwegs. Regen ist in den nächsten Stunden kaum ein Thema.

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1: Der aktuelle Blick auf die Straßen im Saarland. A8 von Saarlouis in Richtung Luxemburg. Zwischen Rehlingen und Merzig wird ein Unfall aufgenommen. Der Abschnitt ist blockiert, es laufen Bergungsarbeiten. In Höhe der Anschlussstelle Rehlingen sollt ihr die Autobahn verlassen. Kommt gut an.
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1: Im Saarland haben Rehe in den letzten Tagen immer wieder für Feuerwehreinsätze gesorgt. Am Samstagabend ist ein Reh in Oppen in einen privaten Swimmingpool gestürzt. Es konnte sich nicht selbst befreien. Die Feuerwehr aus Oppen und Reimsbach hat das Tier vorsichtig gerettet. Nach einer kurzen Kontrolle konnten die Helfer das Reh wohlbehalten wieder in die Freiheit entlassen. Das war nicht der einzige Vorfall dieser Art. Schon ein paar Tage vorher musste die Feuerwehr in Merzig ein Rehkitz aus einem Pool befreien. Auch in Uchtelfangen gab es einen ähnlichen Einsatz am frühen Sonntagmorgen. In allen Fällen hatten die Tiere Glück und blieben unverletzt. Gerade im Sommer kommt es immer wieder vor, dass Wildtiere in Gärten oder auf Grundstücke gelangen. Sie suchen Wasser oder geraten auf der Flucht in Not. Die Feuerwehr rät Poolbesitzern, ihre Becken zu sichern. Hilfreich sind Ausstiegshilfen, damit Tiere im Notfall aus eigener Kraft wieder herausfinden.

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0: mit Andreas Klein. Hallo. In Völklingen ist am Sonntag alles ruhig geblieben. Dort haben die Polizei und Einsatzkräfte einen reibungslosen Ablauf zweier Veranstaltungen gewährleistet. Während die AfD in der Kulturhalle Werden ihren Landesparteitag abhielt, demonstrierten rund 80 Menschen friedlich gegen rechte Hetze. Die Polizei riegelte zeitweise Straßen ab. Gegen 13 Uhr war die Demo beendet und die Sperrungen wurden aufgehoben. Am Nachmittag erklärte der AfD-Landesvorsitzende Carsten Becker, dass er im Januar sein Bundestagsmandat abgibt und sich ganz auf den Landtagswahlkampf konzentriert. Becker wurde mit großer Mehrheit zum Spitzenkandidaten gewählt. Die Partei setzt im Wahlkampf auf das Ende der CO2-Steuer, einen Stopp für grünen Stahl und weniger Bürokratie. Kinder mit Asylstatus sollen nach dem Willen der AfD außerhalb des normalen Schulsystems unterrichtet werden. An der deutsch-französischen Grenze bei Saarbrücken hat die Bundespolizei am Sonntagabend eine mutmaßliche Schleusung gestoppt. Die Beamten kontrollierten auf der A6 einen Wagen mit 8 Insassen. Der 36-jährige Fahrer zeigte seine Papiere vor, doch seine 7 Mitfahrer aus Bangladesch hatten keine gültigen Dokumente. Sie wollten angeblich für einen Tag nach Wien reisen. Für die Nacht gab es keine Buchung. Die Jugendlichen mussten nach Frankreich zurückkehren. Der Fahrer brachte alle zurück nach Paris. Die Polizei ermittelt gegen ihn wegen des Verdachts auf Schleusung. Das Saarland hat starke Unwetter erlebt. Seit dem frühen Montagmorgen gab es heftigen Regen und Sturmböen. Auf der A1 zwischen Eppelborn und Illingen floss Schlamm auf die Straße. Die Polizei sperrte die Autobahn für 2 Stunden. 12 Kilometer Stau waren die Folge. Viele Autofahrer mussten ihre Route ändern. Auch auf der A620 bei Völklingen verunglückte ein Auto. Der Fahrer verlor auf nasser Straße die Kontrolle und prallte gegen die Leitplanken. Rettungskräfte brachten ihn verletzt ins Krankenhaus. Die Polizei meldete bis zum frühen Morgen insgesamt 13 wetterbedingte Einsätze, zum Beispiel vollgelaufene Keller und umgestürzte Bäume. Die Einsatzkräfte rufen alle Autofahrer auf, bei Starkregen besonders vorsichtig zu fahren. Soweit das Neueste aus der Region für den Moment. Weitere Nachrichten findet ihr auf blaulichtreport-saarland.de.
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2: Im Saarland startet der Morgen freundlich. Meist ist der Himmel klar, es sind so um die 19 Grad und nur ein paar Wolken sind unterwegs. Regen ist in den nächsten Stunden kaum ein Thema. Im Laufe des Vormittags wird's dann schnell wärmer. Gegen Mittag liegen die Werte vielerorts bei knapp 29 Grad. Dazu ziehen ab und zu dichtere Wolken durch und hier und da kann's auch mal ein bisschen regnen. Am späten Nachmittag bleibt es warm, mit gut Mitte 20 Grad. Teils bedeckt, teils nur locker bewölkt. In der Nacht kühlt es dann auf etwa 14 Grad ab und es bleibt überwiegend trocken.
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2: Der aktuelle Blick auf die Straßen im Saarland. A8 von Saarlouis in Richtung Luxemburg zwischen Rehlingen und Merzig wird ein Unfall aufgenommen. Es laufen Bergungsarbeiten. Der Verkehr wird über die Standspur an der Unfallstelle vorbeigeführt. Ihr steht dort im Stau. Wir wünschen euch eine gute Fahrt.
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2: Ihr hört euer City Radio mit mir, Max Lorenz. Moin.

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0: Schulert. Die deutsche Fußballnationalmannschaft ist bei der WM schon in der ersten K.O.-Runde gescheitert. Das DFB-Team unterlag Paraguay im 16. Finale mit 3:4 im Elfmeterschießen.
1: Es ist der Schock weit nach Mitternacht deutscher Zeit. Wieder fliegt Deutschland frühzeitig aus dem Turnier und das völlig verdient. Nach einer Horrorhalbzeit und dem 0:1 wird das deutsche Team in der zweiten Hälfte zwar besser und erzielt früh den Ausgleich durch Havertz, doch insgesamt kommt zu wenig. Das 2:1 durch Tah nimmt der Schiedsrichter zurück, höchst umstritten. Und auch im Elfmeterschießen versagen die Nerven. 3 Fehlschüsse, wir fahren verdient nach Hause, sagt Kapitän Joshua Kimmich. Thomas Bremser, Boston.
0: Auch die Niederlande sind raus aus dem Wettbewerb. Sie verloren 2:3 im Elfmeterschießen gegen Marokko. Im Achtelfinale stehen Kanada nach einem 1:0 gegen Südafrika und Brasilien nach einem 2:1 gegen Japan. Extremisten, Terroristen, Cybercrime. Bundesinnenminister Alexander Dobrindt stellt am Vormittag den Verfassungsschutzbericht für das vergangene Jahr vor.
2: Größter Mitgliedstaat der EU, zweitgrößtes NATO-Mitglied und drittgrößte Wirtschaftsmacht der Welt. Deutschland weckt Begehrlichkeiten. Gerade angesichts des Ukraine-Kriegs und der damit einhergehenden Verschiebung der Sicherheitsarchitektur auf dem europäischen Kontinent stand die Bundesrepublik zuletzt häufig im Visier von Cyberattacken, Desinformation und Propaganda. Aber auch die ständig wachsende Zahl an Links- und Rechtsextremisten sowie Islamisten beschäftigen die deutschen Behörden. Vor allem, weil die Gewaltbereitschaft unter ihnen stetig zunimmt. Tanja Wagner, Nachrichtenredaktion.
0: Nach 2 Monaten läuft der Tankrabatt heute aus. Der Preis für Benzin und Diesel dürfte dadurch morgen deutlich steigen. Denn für Sprit, der am 1. Juli das Tanklager oder die Raffinerie verlässt, gilt dann wieder die alte höhere Steuer. Inklusive Mehrwertsteuer macht das knapp 17 Cent pro Liter aus. Der Tankstellenverband BFT erwartet, dass sich das an den

0: Schleusung. 7 Jugendliche ohne Papiere mussten zurück nach Frankreich. Der Fahrer steht unter Verdacht. Heftige Gewitter sorgten in der Nacht auf der A1 zwischen Eppelborn und Illingen für Sperrungen durch Geröll und Schlamm. Der Berufsverkehr kam zeitweise zum Erliegen. Ausführliches dazu gleich um 9:30.
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3: Im Saarland ist es heute Morgen meistens klar bis leicht bewölkt, bei ungefähr 18 bis 19 Grad. Die Luft ist noch ein bisschen feucht, aber angenehm frisch. Im Lauf vom Vormittag ziehen hier und da ein paar Wolken durch und es gibt kurze, leichte Schauer. Die Temperaturen steigen dabei auf gut 24 Grad. Mittags und nachmittags wird's dann verbreitet richtig sommerlich warm, so um die 28 bis 31 Grad und oft mit blauem Himmel. Und am Abend kühlt's wieder ab auf etwa 16 bis 20 Grad und die Wolken lockern überall weiter auf.
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3: Der aktuelle Blick auf die Straßen im Saarland. A8 von Saarlouis in Richtung Luxemburg zwischen Rehlingen und Merzig wird ein Unfall aufgenommen. Es laufen Bergungsarbeiten. Ihr steht dort im Stau. Der Verkehr wird über die Standspur an der Unfallstelle vorbeigeführt. Wir wünschen euch eine gute Fahrt.
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3: Ihr hört City Radio am Morgen und ich bin euer Moderator gestatten, Max Lorenz. Hi!

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1: In Kleinwittersdorf hat sich am Samstagvormittag ein kurzer Schreckmoment abgespielt. Ein 2 Jahre alter Junge war aus Versehen im Auto eingeschlossen. Draußen sind die Temperaturen schon deutlich gestiegen. Der Vater hatte den Autoschlüssel im Wagen liegen lassen und das Auto verriegelte sich plötzlich von selbst. Der Mann konnte nicht mehr ins Fahrzeug. Er hat sofort die Feuerwehr gerufen. Die Einsatzkräfte waren schnell vor Ort und konnten das Kind befreien. Das Auto blieb dabei unbeschädigt. Dem kleinen Jungen geht es gut. Er ist laut Feuerwehr und Polizei unverletzt geblieben. Alles deutet auf ein Versehen hin. Hinweise auf Absicht gibt es nicht. Die Polizei und die Feuerwehr warnen aber noch einmal ganz klar: Lasst bei sommerlichen Temperaturen niemals Kinder oder Tiere in geschlossenen Auto zurück. Schon nach kurzer Zeit kann es im Wagen sehr heiß werden. Gerade erst gab es einen ähnlichen Einsatz in Rheinland-Pfalz. Auch dort konnten Feuerwehrleute ein kleines Kind rasch aus dem Auto retten.

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0: mit Andreas Klein. Hallo!
1: Am Sonntag hat die Polizei in Völklingen für einen ruhigen Ablauf von zwei Veranstaltungen gesorgt. Die AfD hielt im Stadtteil Werden ihren Landesparteitag ab. In direkter Nähe demonstrierten bis zu 80 Menschen gegen rechte Hetze. Beide Versammlungen blieben friedlich. Die Behörden sperrten zeitweise einige Straßen, haben diese aber nach Ende der Demo schnell wieder geöffnet. Bei der AfD bestimmte der Landesparteitag die Liste für die Landtagswahl 2027. Carsten Becker wurde zum Spitzenkandidaten gewählt. Er will im Januar sein Bundestagsmandat niederlegen und sich voll auf den Wahlkampf im Saarland konzentrieren. An der deutsch-französischen Grenze gab es am Sonntagabend eine Kontrolle. Die Bundespolizei stoppte auf der A6 bei Goldene Brem ein Auto mit 8 Menschen aus Bangladesch. Der Fahrer zeigte gültige Papiere vor, die 7 Jugendlichen im Wagen hatten keine Einreisepapiere. Sie wollten nach eigenen Angaben nach Wien reisen. Die Beamten haben Zweifel an den Angaben und untersagen die Einreise. Die Jugendlichen sind nach Frankreich zurückgebracht worden. Der Fahrer steht im Verdacht, eine Schleusung organisiert zu haben. Starkregen hat in der Nacht zu Montag für zahlreiche Einsätze im Saarland gesorgt. Besonders betroffen war die Autobahn A1 bei Eppelborn. Geröll und Schlamm haben die Fahrbahn blockiert. Die Polizei sperrte die Strecke ab 3.55 Uhr für rund 2 Stunden komplett. Der Verkehr wurde umgeleitet. Es gab lange Staus bis nach Tholey. Im gesamten Saarland meldet die Polizei bis 4.45 Uhr 13 wetterbedingte Einsätze, darunter vollgelaufene Keller und umgestürzte Bäume. Es gilt eine Unwetterwarnung. Autofahrer sollen langsam und vorsichtig fahren. Auch auf der A620 bei Völklingen hat der Starkregen am Morgen zu einem Unfall geführt. Ein Fahrer einer Sicherheitsfirma ist auf nasser Straße ins Schleudern geraten. Das Auto prallte gegen die Leitplanken, Trümmerteile verteilten sich auf der Fahrbahn. Der Fahrer wurde verletzt ins Krankenhaus gebracht. Das Fahrzeug ist ein Totalschaden. Die Ermittlungen zur Unfallursache laufen. Soweit das Neueste aus der Region für den Moment. Weitere Nachrichten findet ihr auf blaulichtreport-saarland.de.
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3: Im Saarland ist es heute Morgen meistens klar bis leicht bewölkt, bei ungefähr 18 bis 19 Grad. Die Luft ist noch ein bisschen feucht, aber angenehm frisch. Im Lauf vom Vormittag ziehen hier und da ein paar Wolken durch und es gibt kurze, leichte Schauer. Die Temperaturen steigen dabei auf gut 24 Grad. Mittags und nachmittags wird's dann verbreitet richtig sommerlich warm, so um die 28 bis 31 Grad und oft mit blauem Himmel. Und am Abend kühlt's wieder ab auf etwa 16 bis 20 Grad und die Wolken lockern überall weiter auf.
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3: Der aktuelle Blick auf die Straßen im Saarland. A8 von Saarlouis in Richtung Luxemburg, zwischen Rehlingen und Merzig, wird ein Unfall aufgenommen. Es laufen Bergungsarbeiten. Ihr steht dort im Stau. Der Verkehr wird über die Standspur an der Unfallstelle vorbeigeführt. Und L262 von Quierschied in Richtung Holz. Zwischen Quierschied und Abzweig nach Göttelborn besteht Gefahr durch Gegenstände auf der Fahrbahn. Ein Ast liegt dort. Wir wünschen euch eine gute Fahrt.
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3: Ich bin's, Max Lorenz. Und ich bringe euch durch diesen Morgen auf eurem City Radio. Hi.

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1: Mit mir Nico. Hi. Rund um die historische Burg Kerpen in Illingen steigt am Wochenende das beliebte Burg- und Weiherfest. Der idyllische Park verwandelt sich in eine lebendige Festmeile mit einem bunten Mix aus Livebands und DJs. Am Sonntag wartet ein spezielles Kinderprogramm inklusive Flohmarkt auf die kleinen Gäste und der Eintritt ist frei. Die Städtische Galerie Neunkirchen lädt am Wochenende zum Besuch der zweiten großen Kunstschau ein. Unter dem Motto Stadtlandfluss präsentieren Hobbykünstler und Profis aus der Region ihre kreativen Werke von Malerei bis Fotografie. Ihr könnt am Wochenende einfach vorbeischauen und als Besucher selbst mitentscheiden, welche Arbeiten in den Kategorien prämiert werden. Viel Spaß euch!

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0: Naturally. Die DFB-Elf ist bei der Fußball-Weltmeisterschaft bereits im 16. Finale gescheitert. Mit einem 3:4 im Elfmeterschießen gegen Paraguay.
1: Nach der ersten Horrorhalbzeit spurtet Julian Nagelsmann in die Kabine. Dann sieht er gelb wegen Meckerns. Nach dem Spiel sitzt er dann zusammengesackt auf der Bank. Nach der erneuten WM-Blamage macht er aber klar, er will Bundestrainer bleiben. Ob der DFB ihn lässt, das ist eine andere Frage. Rudi Völler und Co. wollen sich in den kommenden Tagen zusammensetzen. Heute geht es aber erstmal wieder aus dem WM-Lager in Winston-Salem nach Deutschland. Aus Boston, Thomas Bremser.
0: Auch die Niederlande sind raus aus dem Wettbewerb. Sie verloren 2:3 im Elfmeterschießen gegen Marokko. Im Achtelfinale stehen Kanada nach einem 1:0 gegen Südafrika und Brasilien nach einem 2:1 gegen Japan. Nach dem gewaltsamen Tod von 6 Menschen in Stade in Niedersachsen sind noch nicht alle Toten identifiziert. Weitere Verletzte gäbe es entgegen ersten Angaben nicht, sagte eine Polizeisprecherin. Ein 45-Jähriger soll gestern 4 Frauen und 2 Männer erschossen haben. Er wurde festgenommen. Die Ermittler vermuten einen Sorgerechtsstreit als Auslöser der Tat. Die Schüsse fielen in einer Mutter-Kind-Wohngruppe. Wer noch einmal günstig tanken will, tut es am besten noch auf dem Weg zur Arbeit. Heute endet der Tankrabatt. 2 Monate hatte die Bundesregierung die Steuern auf Benzin und Diesel heruntergesetzt. Allgemein wird erwartet, dass die Preise an den Tankstellen wieder deutlich steigen.
2: An den allermeisten Tankstellen dürfte noch der steuervergünstigte Sprit in den Zapfsäulen stecken. Das heißt, die Preise dürften eigentlich nicht so rasch steigen und aufgrund des entspannteren Ölmarktes auch ohne Tankrabatt fairerweise unter 2 Euro bleiben. Das hält der ADAC nach den Erfahrungen aus dem ersten Tankrabatt aber für eher unwahrscheinlich. Laut IFO-Institut haben die Mineralölkonzerne bei Super und E10 die Steuersenkung von 16 bis 17 Cent pro Liter nahezu vollständig an die Verbraucher weitergegeben. Anders sieht es bei Diesel aus. Da lag der Effekt nur bei 12 Cent pro Liter. Tanja Wagner, Nachrichtenredaktion.
0: Nach der jüngsten militärischen Eskalation in der Straße von Hormus könnte es heute in Katar zu Gesprächen zwischen Vertretern der USA und dem Iran kommen. Der Iran habe um ein Treffen gebeten, schrieb US-Präsident Trump. Von iranischer Seite klang das allerdings anders.
3: Und jetzt in Kürze das Wichtigste aus dem Saarland und der Region. In Niederlingsweiler sind Unbekannte in ein Einfamilienhaus eingebrochen und hinterließen erheblichen Sachschaden. Beute? Fahrräder, Playstation, Tresor. Der Schaden liegt im 5-stelligen Bereich. Auf der A8 bei Rehlingen blockierte ein umgekippter Anhänger stundenlang beide Fahrstreifen. Der Verkehr staute sich teils über 2 Kilometer. Am Bostalsee sorgt ein imposanter, goldschimmernder Marmorkarpfen aus Ostasien für Aufsehen. Badegäste sind nach Expertenangaben jedoch nicht in Gefahr. Ausführliches dazu gleich um 9:30.
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6: Im Saarland ist's gerade sonnig bis leicht bewölkt. Am Morgen liegen die Temperaturen bei ungefähr 21 Grad. Die Luft fühlt sich noch angenehm frisch und trocken an. In den nächsten Stunden wird's dann deutlich wärmer. Mittags gehen die Werte vielerorts rauf auf knapp 30 Grad, meistens bei klarem Himmel. Am Nachmittag ziehen stellenweise mehr Wolken durch. Ganz lokal kann auch mal ein bisschen Regen dabei sein. Die Temperaturen bleiben aber schön sommerlich, so zwischen Mitte und Ende 20. Gegen Abend kühlt's langsam runter auf etwa 20 Grad. Die Wolken werden weniger und es bleibt trocken.
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6: Derzeit liegen uns keine Meldungen vor. Kommt gut an.
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6: Guten Morgen, ihr da draußen im Saarland. Wir schaffen diesen Morgen gemeinsam. Ich bin bei euch. Mein Name ist Max Lorenz.
7: Was?

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1: Im Saarland gibt es wegen der anhaltenden Hitzewelle weitere Todesfälle. Das Klinikum auf dem Winterberg in Saarbrücken meldet den ersten Todesfall durch die hohen Temperaturen im eigenen Haus. Ein Mann ist am Sonntag an einem Multiorganversagen gestorben. Die Ärzte sagen, er ist an den Folgen der Hitze gestorben. Mehr Informationen zum Patienten gibt es aus Datenschutzgründen nicht. Auch in Saarlouis ist ein 69 Jahre alter Mann gestorben. Feuerwehr und Rettungskräfte haben versucht, ihn auf dem großen Markt wiederzubeleben. Der Mann hatte mehrere Vorerkrankungen. Die starke Hitze spielte wohl eine wesentliche Rolle bei seinem Tod. Im Landkreis Neunkirchen prüfen Ärzte, ob ein 29-jähriger Patient an der Hitze gestorben ist. Das wird noch untersucht. Die aktuelle Hitzewelle stellt den Rettungsdienst vor große Herausforderungen. Die Zahl der Einsätze wegen Hitzeproblemen steigt deutlich an. Auch freiwillige Feuerwehren helfen immer öfter mit, Menschen zu transportieren. Die Belastung ist so hoch, dass Einsatzkräfte selbst an ihre Grenzen kommen. In Saarlouis ist ein Feuerwehrmann während eines Einsatzes zusammengebrochen und musste behandelt werden.

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0: mit Andreas Klein. Hallo. In Niederlingsweiler sind Einbrecher in ein Einfamilienhaus in der St. Martinstraße eingestiegen. Sie haben sich durch eine Kellertür gewaltsam Zutritt verschafft. Im Haus haben sie mehrere Türen aufgebrochen und die Räume durchsucht. Die Täter nahmen unter anderem Fahrräder, eine Playstation und einen Tresor mit etwa 200 Euro Bargeld mit. Der Schaden liegt nach ersten Schätzungen im fünfstelligen Bereich. Die Polizei St. Wendel ermittelt. Am frühen Dienstagmorgen gab es auf der A8 zwischen Rehlingen und Merzig einen schweren Unfall. Ein PKW und ein Anhänger waren beteiligt. Der Anhänger kippte um und blockierte beide Fahrstreifen Richtung Luxemburg. Die Autobahn war zeitweise voll gesperrt. Der Verkehr läuft nun einspurig an der Unfallstelle vorbei. Es kommt weiterhin zu Staus von bis zu 2 Kilometern. Ob jemand verletzt wurde, ist bislang nicht bekannt. Die Bergungsarbeiten dauern an. Am Boostalsee hat ein ungewöhnlich großer, goldfarben schimmernder Fisch für Aufsehen gesorgt. Spaziergänger und Badegäste haben das Tier nah am Ufer entdeckt und gefilmt. Experten haben bestätigt, es handelt sich um einen Marmorkarpfen. Diese Fischart stammt aus Ostasien und erreicht oft mehr als 1 Meter Länge. Für Menschen besteht keine Gefahr. Der Marmorkarpfen frisst hauptsächlich Plankton. In Kleinblittersdorf war am Samstagvormittag ein 2-jähriges Kind in einem Auto eingeschlossen. Das Auto hatte sich versehentlich selbst verriegelt, der Schlüssel lag innen. Der Vater rief die Feuerwehr. Die Einsatzkräfte haben das Kind schnell und ohne Schaden am Fahrzeug befreit. Das Kind blieb unverletzt. Polizei und Feuerwehr warnen, im Sommer kann sich ein Auto schnell lebensgefährlich aufheizen. Niemand sollte Kinder oder Tiere auch nur für kurze Zeit im Auto zurücklassen. Soweit das Neueste aus der Region für den Moment. Weitere Nachrichten findet ihr auf blaulichtreport-saarland.de.
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2: Im Saarland ist's grad sonnig bis leicht bewölkt. Am Morgen liegen die Temperaturen bei ungefähr 21 Grad. Die Luft fühlt sich noch angenehm frisch und trocken an. In den nächsten Stunden wird's dann deutlich wärmer. Mittags gehen die Werte vielerorts rauf auf knapp 30 Grad, meistens bei klarem Himmel. Am Nachmittag ziehen stellenweise mehr Wolken durch. Ganz lokal kann auch mal ein bisschen Regen dabei sein. Die Temperaturen bleiben aber schön sommerlich, so zwischen Mitte und Ende 20. Gegen Abend kühlt's langsam runter auf etwa 20 Grad. Die Wolken werden weniger und es bleibt trocken.
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4: Aktuell ist nichts los auf den Straßen. Ihr kommt gut durch.
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5: Mit mir, Max Lorenz. Guten Morgen.

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0: Schumann. Die Fußball-Weltmeisterschaft läuft ohne Deutschland weiter. Das DFB-Team scheiterte bereits im 16. Finale mit 3:4 gegen Paraguay im Elfmeterschießen. Bundestrainer Julian Nagelsmann will trotzdem weitermachen. Er stehe bereit, wenn der DFB das wolle. Auch die Niederlande müssen nach Hause fahren. Sie verloren 2:3 im Elfmeterschießen gegen Marokko. Ins Achtelfinale geschafft haben es Kanada und Brasilien. Brasilien gewann 2:1 gegen Japan, Kanada 1:0 gegen Südafrika. Nach dem gewaltsamen Tod von 6 Menschen in Stade in Niedersachsen sind noch nicht alle Toten identifiziert. Weitere Verletzte gebe es entgegen ersten Angaben nicht, sagte eine Polizeisprecherin. Bundeskanzler Merz zeigte sich tief betroffen von der Tat.
1: Viele Menschen, die helfen und schützen wollten, hätten ihr Leben verloren oder seien verletzt worden, schrieb Kanzler Merz. Sein Mitgefühl gelte den Opfern und ihren Angehörigen. Merz dankte auch den Polizeibeamten für ihren schnellen Einsatz. Bei den Todesopfern handelt es sich laut Polizei um Mitarbeiterinnen und Mitarbeiter der Jugendhilfeeinrichtung. Hintergrund der Tat ist vermutlich ein Sorgerechtsstreit. Der mutmaßliche Täter, ein 45-jähriger in Deutschland geborener Türke aus dem Raum Hannover, wurde auf der Flucht festgenommen. Katrin Müller, Nachrichtenredaktion.
0: Nach der jüngsten militärischen Eskalation in der Straße von Hormus könnte es heute in Katar zu Gesprächen zwischen Vertretern der USA und dem Iran kommen. Der Iran habe um ein Treffen gebeten, postete US-Präsident Trump.
2: Im Gegensatz zu den US-Angaben klingt der Fahrplan für mögliche Gespräche in Katar von der iranischen Seite noch viel unklarer. Eine Gesprächsrunde werde stattfinden, sobald die Voraussetzungen geschaffen seien und Einigkeit über Termin und Veranstaltungsort erzielt worden sei, hieß es aus Teheran. US-Medien berichten, bei den anstehenden Verhandlungen soll nochmal der Streit um die Straße von Hormuz im Mittelpunkt stehen. Denn offenbar lässt der entsprechende Abschnitt in dem Abkommen noch viel Spielraum für unterschiedliche Deutungen. Ursula Winkler, Nachrichtenredaktion.
0: In Venezuela liegt die Zahl der Toten nach den 2 schweren Erdbeben mittlerweile bei gut 1.700. Die Rettungskräfte geben nicht auf, vermisst werden noch Zehntausende Menschen unter den Trümmern. Erschwert werden die Sucharbeiten durch zahlreiche Nachbeben.
3: Und jetzt in Kürze das Wichtigste aus dem Saarland und der Region. Ein Einbruch in ein Einfamilienhaus in Niederlingsweiler hinterlässt hohen Schaden. Die Täter entwendeten Bargeld, Fahrräder und einen Tresor. Zwischen Rehlingen und Merzig führte ein schwerer Unfall auf der A8 am frühen Morgen zu langen Staus und Behinderungen, Ursache und Verletzte noch unklar. Am Bostalsee sorgt ein riesiger Marmorkarpfen für Aufsehen, Experten geben jedoch Entwarnung für die Badegäste. Ausführliches dazu gleich um 9:30.
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6: Im Saarland ist es heute Mittag warm, so um die 27 Grad. Mal scheint die Sonne, mal sind ein paar Wolken dabei. Hier und da gibt's leichten Regen, aber meistens ist das nur ein kurzer Schauer. In den nächsten Stunden, Richtung Nachmittag, geht's dann verbreitet rauf auf etwa 31 Grad. Anfangs sind teils noch ein paar Wolken dabei, später ist es oft klar. Heute Abend kühlt es dann auf gut 22 Grad ab und es kommen wieder etwas mehr Wolken auf. Heute Nacht bleibt es überwiegend trocken, mit Tiefstwerten um die 13 Grad und meistens klarem Himmel.
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7: Derzeit liegen uns keine Meldungen vor. Kommt gut an.
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1: In Homburg hat es in der Nacht zum Montag einen großen Brand im Ortsteil Beden gegeben. Ein Wohnhaus ist dabei komplett zerstört worden. Die Feuerwehr ist kurz nach 1 Uhr angekommen. Da standen schon die Garage, zwei Autos und ein Anbau lichterloh in Flammen. Die Lage war so ernst, dass sofort zusätzliche Einsatzkräfte nachgefordert wurden. Die Feuerwehr hat von zwei Seiten gelöscht und drei Einsatzabschnitte gebildet. So konnte das direkt angrenzende Nachbarhaus vor dem Schlimmsten geschützt werden. Es gab dort nur kleinere Brandschäden. Für das eigentliche Wohnhaus gab es aber keine Rettung mehr. Für die Feuerwehrleute war die Situation wegen mehrerer Gasflaschen gefährlich. Zwei davon konnten sie noch rechtzeitig herausholen und abkühlen, bevor sie explodieren konnten. Zwei Menschen haben bei dem Brand Verletzungen durch Rauchgas erlitten. Sanitäter haben sie direkt vor Ort versorgt. Die Feuerwehr hat bis in den Morgen reingelöscht und dabei Unterstützung von der Werkfeuerwehr Bosch bekommen. Weil ein Unwetter drohte, hat die Feuerwehr das zerstörte Haus mit einer Plane gesichert. Insgesamt waren mehr als 50 Einsatzkräfte im Einsatz. Die Ursache für das Feuer steht noch nicht fest.

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0: Andreas Klein, hallo.
1: In St. Wendel hat ein gefährlicher Zwischenfall ein Public Viewing überschattet. Am Freitagabend verfolgten viele Menschen das Fußballspiel zwischen Deutschland und Ecuador am Saalbau. Plötzlich warf jemand einen Stein vom Dach auf die Menge. Ein Mann wurde am Kopf getroffen und musste medizinisch versorgt werden. Nach bisherigen Erkenntnissen gibt es keine weiteren Verletzten. Die Polizei sucht Zeugen, die Hinweise zum Täter geben können. In Niederlinksweiler sind Einbrecher in ein Einfamilienhaus in der St. Martinstraße eingestiegen. Die Täter haben dazu eine Kellertür aufgebrochen, mehrere Türen beschädigt und mehrere Räume verwüstet. Sie haben Fahrräder, eine Playstation und einen Tresor mit rund 200 Euro gestohlen. Der Schaden liegt im fünfstelligen Bereich. Die Polizei bittet um Hinweise von Anwohnern. Auf der A8 bei Rehlingen hat ein Unfall am frühen Dienstagmorgen für Staus gesorgt. Ein Auto mit Anhänger kippte um und blockierte beide Fahrstreifen. Die Polizei hat die Autobahn gesperrt und den Verkehr umgeleitet. Einsatzkräfte arbeiten weiter an der Bergung. Aktuell gibt es noch etwa 2 Kilometer Stau. Ob Menschen verletzt wurden, ist noch unklar. Am Bostalsee sorgt ein riesiger, goldfarbener Fisch für Aufsehen. Spaziergänger und Badegäste haben den Marmorkarpfen aus nächster Nähe gesehen und gefilmt. Das Tier gehört zu den größten Süßwasserfischen der Welt. Der Marmorkarpfen ist ungefährlich für Menschen und ernährt sich von Plankton. Viele Gäste sind von seinem Anblick beeindruckt. Soweit das Neueste aus der Region für den Moment. Weitere Nachrichten findet ihr auf blaulichtreport-saarland.de.
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3: Im Saarland ist es heute Mittag warm. So um die 27 Grad. Mal scheint die Sonne, mal sind ein paar Wolken dabei. Hier und da gibt's leichten Regen, aber meistens ist das nur ein kurzer Schauer. In den nächsten Stunden, Richtung Nachmittag, geht's dann verbreitet rauf auf etwa 31 Grad. Anfangs sind teils noch ein paar Wolken dabei, später ist es oft klar. Heute Abend kühlt es dann auf gut 22 Grad ab und es kommen wieder etwas mehr Wolken auf. Heute Nacht bleibt es überwiegend trocken, mit Tiefstwerten um die 13 Grad und meistens klarem Himmel.
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3: Derzeit liegen uns keine Meldungen vor. Kommt gut an.
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3: Am Mikrofon für euch ist Max Lorenz. Guten Morgen.

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1: Der kastrierte Terrier-Mix Struppi, geboren 2014, kam nach einer zwischenzeitlichen Vermittlung im Jahr 2024 zurück ins Tierheim Linksbachhof. Er präsentiert sich als typischer Terrier, selbstbewusst, wachsam und mit einem stark ausgeprägten Jagdtrieb. Struppi bringt ein gutes Grundtraining mit, zeigt jedoch eine deutliche Verteidigung bei Futter und Spielzeug, weshalb er verlässliche Regeln braucht. Mit Artgenossen ist er verträglich, sodass eine Vermittlung als Zweithund zu einem sozial stabilen Partner denkbar ist. Für ihn wird ein Kinder-, Katzen- und Kleintierfreies Zuhause bei Terrier-erfahrenen Menschen gesucht, die weiterhin strukturiert an seinen Baustellen arbeiten. Fotos und mehr findet ihr im Web.

0: Die Fußballnationalmannschaft ist ein letztes Mal in ihrem WM-Quartier in Winston-Salem angekommen. Die DFB-Elf muss nach dem 16-Finale nach Hause fliegen. Im Spiel gegen Paraguay unterlag die Mannschaft mit 3:4 im Elfmeterschießen.
1: Es ist der Schock weit nach Mitternacht deutscher Zeit. Wieder fliegt Deutschland frühzeitig aus dem Turnier und das völlig verdient. Nach einer Horror-Halbzeit und dem 0:1 wird das deutsche Team in der zweiten Hälfte zwar besser und erzielt früh den Ausgleich durch Havertz, doch insgesamt kommt zu wenig. Das 2:1 durch Tah nimmt der Schiedsrichter zurück, höchst umstritten. Und auch im Elfmeterschießen versagen die Nerven. 3 Fehlschüsse, wir fahren verdient nach Hause, sagt Kapitän Joshua Kimmich. Thomas Bremser, Boston.
0: Auch die Niederlande sind nach einem 2:3 im Elfmeterschießen gegen Marokko raus. Fürs Achtelfinale qualifiziert haben sich Kanada und Brasilien. Nach dem gewaltsamen Tod von 6 Menschen in Stade in Niedersachsen sind noch nicht alle Toten identifiziert. Weitere Verletzte gäbe es entgegen ersten Angaben nicht, sagte eine Polizeisprecherin. Ein 45-Jähriger soll gestern 4 Frauen und 2 Männer erschossen haben. Er wurde festgenommen. Die Ermittler vermuten einen Sorgerechtsstreit als Auslöser der Tat. Die Schüsse fielen in einer Mutter-Kind-Wohngruppe. Heute ist die letzte Gelegenheit, den Tankrabatt auszunutzen. Er endet um Mitternacht. 2 Monate hatte die Bundesregierung die Steuern auf Benzin und Diesel heruntergesetzt. Allgemein wird erwartet, dass die Preise an den Tankstellen wieder deutlich ansteigen.
2: An den allermeisten Tankstellen dürfte noch der steuervergünstigte Sprit in den Zapfsäulen stecken. Das heißt, die Preise dürften eigentlich nicht so rasch steigen und aufgrund des entspannteren Ölmarktes auch ohne Tankrabatt fairerweise unter 2 Euro bleiben. Das hält der ADAC nach den Erfahrungen aus dem ersten Tankrabatt aber für eher unwahrscheinlich. Laut IFO-Institut haben die Mineralölkonzerne bei Super und E10 die Steuersenkung von 16 bis 17 Cent pro Liter nahezu vollständig an die Verbraucher weitergegeben. Anders sieht es bei Diesel aus. Da lag der Effekt nur bei 12 Cent pro Liter. Tanja Wagner, Nachrichtenredaktion.
0: Deutschland und die Niederlande übernehmen heute gemeinsam mehr Verantwortung für die Abschreckung und Verteidigung an der Ostflanke der NATO. Das deutsch-niederländische Korps stellt nun die Führung über die Landesstreitkräfte der NATO in Estland und Lettland.
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0: Deutschland. Die Fußballnationalmannschaft ist ein letztes Mal in ihrem WM-Quartier in Winston-Salem angekommen. Die DFB-Elf muss nach dem 16-Finale nach Hause fliegen. Im Spiel gegen Paraguay unterlag die Mannschaft mit 3:4 im Elfmeterschießen.
1: Es ist der Schock weit nach Mitternacht deutscher Zeit. Wieder fliegt Deutschland frühzeitig aus dem Turnier und das völlig verdient. Nach einer Horrorhalbzeit und dem 0:1 wird das deutsche Team in der zweiten Hälfte zwar besser und erzielt früh den Ausgleich durch Havertz, doch insgesamt kommt zu wenig. Das 2:1 durch Tah nimmt der Schiedsrichter zurück, höchst umstritten. Und auch im Elfmeterschießen versagen die Nerven. 3 Fehlschüsse, wir fahren verdient nach Hause, sagt Kapitän Joshua Kimmich. Thomas Bremser, Boston.
0: Auch die Niederlande sind nach einem 2:3 im Elfmeterschießen gegen Marokko raus. Fürs Achtelfinale qualifiziert haben sich Kanada und Brasilien. Nach dem gewaltsamen Tod von 6 Menschen in Stade in Niedersachsen sind noch nicht alle Toten identifiziert. Weitere Verletzte gäbe es entgegen ersten Angaben nicht, sagte eine Polizeisprecherin. Ein 45-Jähriger soll gestern 4 Frauen und 2 Männer erschossen haben. Er wurde festgenommen. Die Ermittler vermuten einen Sorgerechtsstreit als Auslöser der Tat. Die Schüsse fielen in einer Mutter-Kind-Wohngruppe. Heute ist die letzte Gelegenheit, den Tankrabatt auszunutzen. Er endet um Mitternacht. 2 Monate hatte die Bundesregierung die Steuern auf Benzin und Diesel heruntergesetzt. Allgemein wird erwartet, dass die Preise an den Tankstellen wieder deutlich ansteigen.
2: An den allermeisten Tankstellen dürfte noch der steuervergünstigte Sprit in den Zapfsäulen stecken. Das heißt, die Preise dürften eigentlich nicht so rasch steigen und aufgrund des entspannteren Ölmarktes auch ohne Tankrabatt fairerweise unter 2 Euro bleiben. Das hält der ADAC nach den Erfahrungen aus dem ersten Tankrabatt aber für eher unwahrscheinlich. Laut IFO-Institut haben die Mineralölkonzerne bei Super und E10 die Steuersenkung von 16 bis 17 Cent pro Liter nahezu vollständig an die Verbraucher weitergegeben. Anders sieht es bei Diesel aus. Da lag der Effekt nur bei 12 Cent pro Liter. Tanja Wagner, Nachrichtenredaktion.
0: Deutschland und die Niederlande übernehmen heute gemeinsam mehr Verantwortung für die Abschreckung und Verteidigung an der Ostflanke der NATO. Das deutsch-niederländische Korps stellt nun die Führung über die Landesstreitkräfte der NATO in Estland und Lettland.
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0: Schulert. Der Verfassungsschutz sieht bundesweit mehr Menschen mit extremistischen Einstellungen, vor allem im rechten Spektrum. Das geht aus dem aktuellen Verfassungsschutzbericht hervor. Demnach rechnete der Inlandsgeheimdienst im vergangenen Jahr 58.700 Menschen dem rechten Spektrum zu, knapp 8.500 mehr als ein Jahr vorher.
1: Das große Plus im rechtsextremen Spektrum liegt auch am Mitgliederzuwachs der AfD, die der Verfassungsschutz als Verdachtsfall beobachtet. Im Herbst hatte die Partei von 70.000 Mitgliedern gesprochen. Der Geheimdienst schätzt 28.000, davon sind Rechtsextremisten. Auch bei den Linksextremisten hat der Verfassungsschutz gut 4.000 Leute mehr auf dem Schirm. Dort zählen etwa die mutmaßlichen Täter bei den Anschlägen auf die Stromversorgung dazu. Der Geheimdienst sieht einen Zusammenhang und geht davon aus, dass auch ein in der linken Szene wahrgenommener Rechtsruck der Gesellschaft für Zulauf bei Extremisten sorgt. Ursula Winkler, Nachrichtenredaktion.
0: Die Zahl der Arbeitslosen in Deutschland ist im Juni im Vergleich zum Mai leicht gesunken, um 15.000 auf knapp 3 Millionen. Die Arbeitslosenquote sank im gleichen Zeitraum um 0,1 Punkte auf 6,2%. Julian Nagelsmann möchte auch nach dem bitteren WM aus im Elfmeterschießen gegen Paraguay Bundestrainer bleiben. Während Sportdirektor Rudi Völler ihm den Rücken stärkt, sagt Rekordnationalspieler Lothar Matthäus der Bild-Zeitung, er glaube, dass es nach dieser Weltmeisterschaft mit einem neuen Trainer weitergehen müsse.
2: Für Lothar Matthäus ist das Maß voll. Schon gegen Ecuador habe das DFB-Team Katastrophe gespielt, wie er es bei Bild formuliert. DFB-Sportdirektor Rudi Völler würde zwar mit Nagelsmann weitermachen, aber er schränkt bei Magenta ein. Er, Völler, entscheide das nicht alleine, sondern das DFB-Führungstrio mit ihm, Präsident Neuendorf und Geschäftsführer Rettich. Magenta-Experte Jürgen Klopp wollte sich auf Nachfrage nicht dazu äußern, ob er als Bundestrainer zur Verfügung stünde. Es sei nicht der Moment, so Klopp. Thomas Thonfeld, Nachrichtenredaktion.
0: Paraguay hat nach dem WM-Sieg über Deutschland einen Nationalfeiertag ausgerufen. Der Tag nach dem sensationellen Sieg über die deutsche Fußballnationalmannschaft sei arbeitsfrei, teilte die Regierung per Dekret mit. Die Auswahl aus Paraguay hatte die DFB-Elf im Elfmeterschießen 4:3 geschlagen und steht damit im Achtelfinale der Fußball-WM.
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0: Der Verfassungsschutz sieht bundesweit mehr Menschen mit extremistischen Einstellungen, vor allem im rechten Spektrum. Das geht aus dem aktuellen Verfassungsschutzbericht hervor. Demnach rechnete der Inlandsgeheimdienst im vergangenen Jahr 58.700 Menschen dem rechten Spektrum zu, knapp 8.500 mehr als ein Jahr vorher.
1: Das große Plus im rechtsextremen Spektrum liegt auch am Mitgliederzuwachs der AfD, die der Verfassungsschutz als Verdachtsfall beobachtet. Im Herbst hatte die Partei von 70.000 Mitgliedern gesprochen. Der Geheimdienst schätzt 28.000, davon sind Rechtsextremisten. Auch bei den Linksextremisten hat der Verfassungsschutz gut 4.000 Leute mehr auf dem Schirm. Dort zählen etwa die mutmaßlichen Täter bei den Anschlägen auf die Stromversorgung dazu. Der Geheimdienst sieht einen Zusammenhang und geht davon aus, dass auch ein in der linken Szene wahrgenommener Rechtsruck der Gesellschaft für Zulauf bei Extremisten sorgt. Ursula Winkler, Nachrichtenredaktion.
0: Die Zahl der Arbeitslosen in Deutschland ist im Juni im Vergleich zum Mai leicht gesunken. Um 15.000 auf knapp 3 Millionen. Die Arbeitslosenquote sank im gleichen Zeitraum um 0,1 Punkte auf 6,2%. Julian Nagelsmann möchte auch nach dem bitteren WM aus im Elfmeterschießen gegen Paraguay Bundestrainer bleiben. Während Sportdirektor Rudi Völler ihm den Rücken stärkt, sagt Rekordnationalspieler Lothar Matthäus der Bild-Zeitung, er glaube, dass es nach dieser Weltmeisterschaft mit einem neuen Trainer weitergehen müsse.
2: Für Lothar Matthäus ist das Maß voll. Schon gegen Ecuador habe das DFB-Team Katastrophe gespielt, wie er es bei Bild formuliert. DFB-Sportdirektor Rudi Völler würde zwar mit Nagelsmann weitermachen, aber er schränkt bei Magenta ein. Er, Völler, entscheide das nicht alleine, sondern das DFB-Führungstrio mit ihm, Präsident Neuendorf und Geschäftsführer Rettich. Magenta-Experte Jürgen Klopp wollte sich auf Nachfrage nicht dazu äußern, ob er als Bundestrainer zur Verfügung stünde. Es sei nicht der Moment, so Klopp. Thomas Thonfeld, Nachrichtenredaktion.
0: Paraguay hat nach dem WM-Sieg über Deutschland einen Nationalfeiertag ausgerufen. Der Tag nach dem sensationellen Sieg über die deutsche Fußballnationalmannschaft sei arbeitsfrei, teilte die Regierung per Dekret mit. Die Auswahl aus Paraguay hatte die DFB-Elf im Elfmeterschießen 4:3 geschlagen und steht damit im Achtelfinale der Fußball-WM.
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0: Schulert. Der Verfassungsschutz sieht bundesweit mehr Menschen mit extremistischen Einstellungen, vor allem im rechten Spektrum. Das geht aus dem aktuellen Verfassungsschutzbericht hervor. Demnach rechnete der Inlandsgeheimdienst im vergangenen Jahr 58.700 Menschen dem rechten Spektrum zu, knapp 8.500 mehr als ein Jahr vorher.
1: Das große Plus im rechtsextremen Spektrum liegt auch am Mitgliederzuwachs der AfD, die der Verfassungsschutz als Verdachtsfall beobachtet. Im Herbst hatte die Partei von 70.000 Mitgliedern gesprochen. Der Geheimdienst schätzt, 28.000 davon sind Rechtsextremisten. Auch bei den Linksextremisten hat der Verfassungsschutz gut 4.000 Leute mehr auf dem Schirm. Dort zählen etwa die mutmaßlichen Täter bei den Anschlägen auf die Stromversorgung dazu. Der Geheimdienst sieht einen Zusammenhang und geht davon aus, dass auch ein in der linken Szene wahrgenommener Rechtsruck der Gesellschaft für Zulauf bei Extremisten sorgt. Ursula Winkler, Nachrichtenredaktion.
0: Die Zahl der Arbeitslosen in Deutschland ist im Juni im Vergleich zum Mai leicht gesunken, um 15.000 auf knapp 3 Millionen. Die Arbeitslosenquote sank im gleichen Zeitraum um 0,1 Punkte auf 6,2%. Julian Nagelsmann möchte auch nach dem bitteren WM aus im Elfmeterschießen gegen Paraguay Bundestrainer bleiben. Während Sportdirektor Rudi Völler ihm den Rücken stärkt, sagt Rekordnationalspieler Lothar Matthäus der Bild-Zeitung, er glaube, dass es nach dieser Weltmeisterschaft mit einem neuen Trainer weitergehen müsse.
2: Für Lothar Matthäus ist das Maß voll. Schon gegen Ecuador habe das DFB-Team Katastrophe gespielt, wie er es bei Bild formuliert. DFB-Sportdirektor Rudi Völler würde zwar mit Nagelsmann weitermachen, aber er schränkt bei Magenta ein. Er, Völler, entscheide das nicht alleine, sondern das DFB-Führungstrio mit ihm, Präsident Neuendorf und Geschäftsführer Rettig. Magenta-Experte Jürgen Klopp wollte sich auf Nachfrage nicht dazu äußern, ob er als Bundestrainer zur Verfügung stünde. Es sei nicht der Moment, so Klopp. Thomas Thonfeld, Nachrichtenredaktion.
0: Paraguay hat nach dem WM-Sieg über Deutschland einen Nationalfeiertag ausgerufen. Der Tag nach dem sensationellen Sieg über die deutsche Fußballnationalmannschaft sei arbeitsfrei, teilte die Regierung per Dekret mit. Die Auswahl aus Paraguay hatte die DFB-Elf im Elfmeterschießen 4:3 geschlagen und steht damit im Achtelfinale der Fußball-WM.
3: Und jetzt in Kürze das Wichtigste aus dem Saarland und der Region. In Püttlingen prallten zwei Autos frontal zusammen. Beide Fahrerinnen wurden verletzt, die Strecke blieb voll gesperrt. Auf der A6 bei Kaiserslautern entdeckte der Zoll mehr als 23.000 Schmuggelzigaretten und nahm einen per Haftbefehl gesuchten Mann fest. Und wer in den Sommerferien Neugier wecken will, findet im Luxemburg Science Center in Differdingen täglich neue Experimente, Shows und ein Abenteuer für die ganze Familie. Ausführliches dazu gleich um 9:30.
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6: Im Saarland ist es mittags sommerlich warm, so um die 30 Grad. Mal kommt die Sonne raus, mal sind viele Wolken unterwegs. In Merzig und rund um Saarbrücken gibt's stellenweise leichten Regen. In den nächsten Stunden bleibt es meistens trocken. Am Nachmittag ist es oft eher stark bewölkt, bei ungefähr 30 Grad. Gegen Abend gehen die Temperaturen dann auf gut 22 Grad runter und die Wolken werden dichter. Heute Nacht kühlt es weiter ab, auf etwa 19 Grad. Es bleibt überwiegend bedeckt, in Merzig fällt dabei leichter Regen.
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6: Der aktuelle Blick auf die Straßen im Saarland. Ihr habt auf der A8 von Saarlouis in Richtung Neunkirchen zwischen Schwalbach und Schwalbach-Schwarzenholz Gefahr durch Gegenstände auf der Fahrbahn. Ein Spanngurt liegt auf der Fahrbahn. Wir wünschen euch eine gute Fahrt.
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6: Weiter geht's auf eurem City Radio mit mir, Lena Voss. Und das sind die besten Hits der Stadt.

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1: In Völklingen haben Polizei und Veranstalter am Sonntag für einen ruhigen Ablauf von zwei großen Ereignissen gesorgt. Im Stadtteil Werden lief der Landesparteitag der AfD. Gleichzeitig gab es eine Demonstration gegen rechte Hetze in Völklingen. Nach Angaben der Polizei ist bei beiden Veranstaltungen alles friedlich geblieben. Die Demonstration startete am Völklinger Bahnhof und zog durch die Innenstadt. Zeitweise waren Straßen gesperrt. Nach der Abschlusskundgebung bei der Kulturhalle hat die Polizei die Sperrungen rund um 13 Uhr wieder aufgehoben. Insgesamt haben an der Demo bis zu 80 Menschen teilgenommen. In der Kulturhalle hat die AfD Saarland ihre Landesliste für die Landtagswahl im April 2027 aufgestellt. Der Landesvorsitzende Carsten Becker ist mit über 94% zum Spitzenkandidaten gewählt worden. Er möchte sein Bundestagsmandat im Januar abgeben und sich ganz auf den Landtagswahlkampf konzentrieren. Becker nennt als große Themen die Abschaffung der CO2-Steuer, einen Stopp für grünen Stahl und weniger Bürokratie. Außerdem plädiert er dafür, Kinder mit Asylstatus außerhalb der Regelschule zu unterrichten.

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0: Andreas Klein. Hallo.
1: In Püttlingen hat ein schwerer Verkehrsunfall am Dienstagmittag für einen Großeinsatz gesorgt. Auf der Köllertalstraße sind ein silberner Audi und ein roter Peugeot frontal zusammengestoßen. Beide Autos wurden stark beschädigt und blieben auf der Straße stehen. Die Feuerwehr musste eine Frau aus dem Audi befreien. Beide Fahrerinnen wurden verletzt und kamen ins Krankenhaus. Die Polizei hat die Ermittlungen zur Unfallursache aufgenommen. Die Köllertalstraße blieb während des Einsatzes voll gesperrt. Der Verkehr wurde umgeleitet. Die Polizei und der Zoll haben bei einer Großkontrolle auf der A6 bei Kaiserslautern mehrere Erfolge erzielt. Einsatzkräfte des Hauptzollamts Saarbrücken fanden über 23.000 unversteuerte Zigaretten, versteckt in Möbeln eines Kleintransporters. Gegen den Fahrer läuft nun ein Steuerstrafverfahren. Außerdem haben die Beamten einen Mann aus Moldau mit 2 Haftbefehlen festgenommen. Weil er seine Geldstrafe nicht zahlen konnte, sitzt er nun im Gefängnis. Das Luxemburg Science Center in Differdingen lädt in den Sommerferien zu spannenden Erlebnissen ein. Besucher können fast 100 interaktive Stationen ausprobieren und 20 verschiedene Science-Shows erleben. 3 neue Stationen und 3 neue Shows warten in diesem Sommer auf Entdecker. Die Ausstellung und alle Angebote richten sich an Kinder und Erwachsene, werden in mehreren Sprachen erklärt und bieten für jeden etwas. Auch eine neue Sonderausstellung zum Thema Recycling ist dabei. Das Science Center hat täglich geöffnet. Und nun zum Sport. In St. Wendel hat ein Public Viewing des EM-Spiels Deutschland gegen Ecuador einen Schatten bekommen. Unbekannte haben von einem Dach während der Veranstaltung einen Stein auf die Menschenmenge geworfen. Ein Zuschauer wurde am Kopf verletzt und musste behandelt werden. Die Polizei sucht Zeugen, die etwas zu dem Vorfall sagen können. Soweit das Neueste aus der Region für den Moment. Weitere Nachrichten findet ihr auf blaulichtreport-saarland.de.
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4: Im Saarland ist es mittags sommerlich warm, so um die 30 Grad. Mal kommt die Sonne raus, mal sind viele Wolken unterwegs. In Merzig und rund um Saarbrücken gibt's stellenweise leichten Regen. In den nächsten Stunden bleibt es meistens trocken. Am Nachmittag ist es oft eher stark bewölkt, bei ungefähr 30 Grad. Gegen Abend gehen die Temperaturen dann auf gut 22 Grad runter und die Wolken werden dichter. Heute Nacht kühlt es weiter ab, auf etwa 19 Grad. Es bleibt überwiegend bedeckt, in Merzig fällt dabei leichter Regen.
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4: Derzeit liegen uns keine Meldungen vor. Kommt gut an.
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4: Mit Lena Voss, hallo.

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0: Der Verfassungsschutz sieht bundesweit mehr Menschen mit extremistischen Einstellungen, vor allem im rechten Spektrum. Das geht aus dem aktuellen Verfassungsschutzbericht hervor. Demnach rechnete der Inlandsgeheimdienst im vergangenen Jahr etwa 59.000 Menschen dem rechtsextremistischen Milieu zu, gut 8.000 mehr als im Jahr zuvor.
1: Das große Plus im rechtsextremen Spektrum liegt auch am Mitgliederzuwachs der AfD, die der Verfassungsschutz als Verdachtsfall beobachtet. Im Herbst hatte die Partei von 70.000 Mitgliedern gesprochen. Der Geheimdienst schätzt 28.000, davon sind Rechtsextremisten. Auch bei den Linksextremisten hat der Verfassungsschutz gut 4.000 Leute mehr auf dem Schirm. Dort zählen etwa die mutmaßlichen Täter bei den Anschlägen auf die Stromversorgung dazu. Der Geheimdienst sieht einen Zusammenhang und geht davon aus, dass auch ein in der linken Szene wahrgenommener Rechtsruck der Gesellschaft für Zulauf bei Extremisten sorgt. Ursula Winkler, Berlin.
0: Kurz vor dem Ende des Tankrabatts ziehen die Preise an den Tankstellen bereits an. Im bundesweiten Tagesdurchschnitt kostete Super E10 pro Liter gestern 1,86 Euro. Das waren laut ADAC 1,6 Cent mehr als am Sonntag. Diesel zog sogar um 1,9 Cent auf 1,78 Euro an. Auch heute Morgen wiesen die Preise demnach weiter nach oben. Ab morgen fällt der Tankrabatt weg. Die Zahl der Arbeitslosen in Deutschland ist im Juni im Vergleich zum Mai leicht gesunken, um 15.000 auf knapp 2,94 Millionen. Das teilte die Bundesagentur für Arbeit in Nürnberg mit.
2: Bundesagenturchefin Nahles erklärte, die konjunkturellen Auswirkungen des Iran-Kriegs seien zu spüren. Aber wegen der Wirtschaftsflaute sei auch sonst kein Aufschwung am Arbeitsmarkt zu erwarten. Auch wer eine Ausbildung sucht, sollte sich laut Nahles mehrere Optionen offen halten. Denn aktuell gibt es mehr Bewerber, aber weniger Ausbildungsplätze als im Vorjahr. Janina Singer, Wirtschaftsredaktion.
0: Zum Sportfußball. Manuel Neuer hat nach dem WM-Aus der deutschen Nationalmannschaft sein endgültiges Karriereende als Nationaltorhüter bestätigt. Mit einem knappen Ja beantwortete er im Sportschau-Interview die Frage, ob das 16-Finale gegen Paraguay sein letztes Länderspiel gewesen sei. Bereits nach der EM 2024 hatte Neuer seinen Rücktritt aus der DFB-Auswahl erklärt. Bundestrainer Julian Nagelsmann hatte ihn jedoch für die WM zurückgeholt.
3: Und jetzt in Kürze das Wichtigste aus dem Saarland und der Region. Schwerer Verkehrsunfall in Püttlingen. Zwei Fahrzeuge kollidieren frontal. Beide Fahrerinnen werden verletzt. Die Polizei ermittelt zur Unfallursache. Die Köllertalstraße bleibt gesperrt. Bei einer Großkontrolle auf der A6 bei Kaiserslautern entdeckt der Zoll über 23.000 geschmuggelte Zigaretten in Möbeln und vollstreckt zwei Haftbefehle. Für Ferienkinder ein Tipp. Das Luxemburg Science Center begeistert mit neuen Shows, interaktiven Stationen und Spezialausstellungen rund um die Themen Umwelt und Wissenschaft. Ausführliches dazu gleich um halb.
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6: Im ganzen Saarland ist es am Nachmittag sommerlich warm, so um die 30 Grad. Meist ist es überwiegend bewölkt, örtlich fällt auch mal ein bisschen leichter Regen. Die Luft ist schwül, aber die Sicht bleibt gut. In den nächsten Stunden geht's langsam runter auf etwa 22 bis 20 Grad und es ziehen dichtere Wolken durch. Heute Abend und in der Nacht bleibt's überwiegend bewölkt, hier und da mit etwas leichtem Regen. Es kühlt ab bis in den mittleren Zehnerbereich. Morgen Vormittag gibt's dann wieder viel Sonne, bei ungefähr 25 Grad.
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6: Der aktuelle Blick auf die Straßen im Saarland. A620 von Saarbrücken in Richtung Saarlouis. Zwischen Liesdorf und Saarlouis Mitte besteht Gefahr durch Reifenteile auf der Fahrbahn. Und L134 als Fassen Selbach-Unterführung A1. Zwischen Selbach und Abzweig nach Priemstal besteht in beiden Richtungen Gefahr durch Gegenstände auf der Fahrbahn. Kommt gut an!
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6: Hier geht's durch den City Radio Nachmittag. Mein Name ist Lena Voss. Tach!

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1: In Kleinblittersdorf hat es am Samstag einen echten Schreckmoment gegeben. Ein 2-jähriger Junge war in einem verschlossenen Auto eingeschlossen. Die Temperaturen draußen sind schon deutlich angestiegen. Der Vater konnte das Auto nicht mehr öffnen. Der Schlüssel lag im Innenraum. Das Auto hat sich wohl versehentlich selbst verriegelt. Der Mann hat sofort die Feuerwehr gerufen. Die Einsatzkräfte waren schnell vor Ort. Sie haben das Kind aus dem Auto befreit, ohne das Fahrzeug zu beschädigen. Der kleine Junge ist zum Glück unverletzt geblieben. Die Polizei spricht von einem Versehen. Hinweise auf Absicht gibt es nicht. Gerade bei warmem Wetter warnen Feuerwehr und Polizei immer wieder. Kinder oder Tiere dürfen nie, auch nur kurz, im Auto bleiben. Schon nach wenigen Minuten wird es im Wagen lebensgefährlich heiß. Erst vor ein paar Tagen ist so ein Fall auch in Rheinland-Pfalz passiert. Die Feuerwehr musste dort ein Baby aus einem verriegelten Auto retten. Passt also bitte gut auf.

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0: mit Andreas Klein. Hallo.
1: Ein schwerer Unfall hat Dienstagmittag Püttlingen erschüttert. Zwei Autos sind in der Köllertalstraße frontal zusammengestoßen. Beide Fahrerinnen haben Verletzungen erlitten. Die Fahrerin des Audis steckte zunächst im Wagen fest. Feuerwehr und Rettungsdienst konnten sie befreien. Beide Verletzten bekommen medizinische Hilfe. Die Polizei sucht nach der Unfallursache. Die Köllertalstraße bleibt zwischen Trimtreff und Marktstraße gesperrt. Der Verkehr wird umgeleitet. Der Zoll hat am Wochenende bei einer Kontrolle an der A6 bei Kaiserslautern viele Schmuggelzigaretten entdeckt. In Sitzmöbeln eines Lieferwagens aus Rumänien haben die Beamten rund 23.000 unversteuerte Zigaretten gefunden. Der Fahrer bekommt jetzt ein Strafverfahren. Außerdem hat der Zoll bei der Kontrolle einen Mann aus Moldau festgenommen. Gegen ihn lagen zwei Haftbefehle vor. Da er die Strafe nicht zahlen kann, sitzt er nun im Gefängnis. Entdeckt in den Sommerferien Wissenschaft auf neue Art. Das Luxemburg Science Center in Differdingen hat täglich geöffnet und bietet für Groß und Klein knapp 100 Experimente sowie faszinierende Shows an. Drei neue Stationen stehen bereit, von Mathematik über Recycling bis Mikroplastik. Besucht außerdem neue Shows zur Anatomie, Medizintechnik und zur Schwerkraft. Das Planetarium und eine Sonderausstellung zum Thema Abfall warten ebenfalls. Die Erklärungen gibt es in mehreren Sprachen. Zum Schluss sportliche Nachrichten. Beim Public Viewing in St. Wendel hat ein Vorfall die Fußballfreude überschattet. Während des Spiels Deutschland gegen Ecuador hat eine unbekannte Person von einem Dach aus einen Stein in die Menschenmenge geworfen. Ein Zuschauer wurde am Kopf verletzt und musste behandelt werden. Die Polizei bittet um Hinweise von Zeugen. Soweit das Neueste aus der Region. Für den Moment. Weitere Nachrichten findet ihr auf blaulichtreport-saarland.de.
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4: Im ganzen Saarland ist es am Nachmittag sommerlich warm, so um die 30 Grad. Meist ist es überwiegend bewölkt, örtlich fällt auch mal ein bisschen leichter Regen. Die Luft ist schwül, aber die Sicht bleibt gut. In den nächsten Stunden geht's langsam runter auf etwa 22 bis 20 Grad und es ziehen dichtere Wolken durch. Heute Abend und in der Nacht bleibt's überwiegend bewölkt, hier und da mit etwas leichtem Regen. Es kühlt ab bis in den mittleren Zehnerbereich. Morgen Vormittag gibt's dann wieder viel Sonne, bei ungefähr 25 Grad.
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4: Der aktuelle Blick auf die Straßen im Saarland. Ihr findet eine Vollsperrung in L292 Schiffweiler, Hauptstraße in Höhe Mühlbachstraße. Ein Unfall wird aufgenommen. Wir wünschen euch eine gute Fahrt.
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4: Unsere gute Laune Stimme im Studio ist Lena Voss. Servus.

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1: Mit mir Nico. Hi. Rund um die historische Burg Kerpen in Illingen steigt am Wochenende das beliebte Burg- und Weiherfest. Der idyllische Park verwandelt sich in eine lebendige Festmeile mit einem bunten Mix aus Livebands und DJs. Am Sonntag wartet ein spezielles Kinderprogramm inklusive Flohmarkt auf die kleinen Gäste und der Eintritt ist frei. Die Städtische Galerie Neunkirchen lädt am Wochenende zum Besuch der zweiten großen Kunstschau ein. Unter dem Motto Stadtland Fluss präsentieren Hobbykünstler und Profis aus der Region ihre kreativen Werke von Malerei bis Fotografie. Ihr könnt am Wochenende einfach vorbeischauen und als Besucher selbst mitentscheiden, welche Arbeiten in den Kategorien prämiert werden. Viel Spaß euch!

0: Der Verfassungsschutz sieht bundesweit mehr Menschen mit extremistischen Einstellungen, vor allem im rechten Spektrum. Das geht aus dem aktuellen Verfassungsschutzbericht hervor. Demnach rechnete der Inlandsgeheimdienst im vergangenen Jahr etwa 59.000 Menschen dem rechtsextremistischen Milieu zu, gut 8.000 mehr als im Jahr zuvor.
1: Das große Plus im rechtsextremen Spektrum liegt auch am Mitgliederzuwachs der AfD, die der Verfassungsschutz als Verdachtsfall beobachtet. Im Herbst hatte die Partei von 70.000 Mitgliedern gesprochen. Der Geheimdienst schätzt, 28.000 davon sind Rechtsextremisten. Auch bei den Linksextremisten hat der Verfassungsschutz gut 4.000 Leute mehr auf dem Schirm. Dort zählen etwa die mutmaßlichen Täter bei den Anschlägen auf die Stromversorgung dazu. Der Geheimdienst sieht einen Zusammenhang und geht davon aus, dass auch ein in der linken Szene wahrgenommener Rechtsruck der Gesellschaft für Zulauf bei Extremisten sorgt. Ursula Winkler, Berlin.
0: Kurz vor dem Ende des Tankrabatts ziehen die Preise an den Tankstellen bereits an. Im bundesweiten Tagesdurchschnitt kostete Super E10 pro Liter gestern 1,86 Euro. Das waren laut ADAC 1,6 Cent mehr als am Sonntag. Diesel zog sogar um 1,9 Cent auf 1,78 Euro an. Auch heute Morgen wiesen die Preise demnach weiter nach oben. Ab morgen fällt der Tankrabatt weg. Die Zahl der Arbeitslosen in Deutschland ist im Juni im Vergleich zum Mai leicht gesunken, um 15.000 auf knapp 2,94 Millionen. Das teilte die Bundesagentur für Arbeit in Nürnberg mit.
2: Bundesagenturchefin Nahles erklärte, die konjunkturellen Auswirkungen des Iran-Kriegs seien zu spüren. Aber wegen der Wirtschaftsflaute sei auch sonst kein Aufschwung am Arbeitsmarkt zu erwarten. Auch wer eine Ausbildung sucht, sollte sich laut Nahles mehrere Optionen offen halten. Denn aktuell gibt es mehr Bewerber, aber weniger Ausbildungsplätze als im Vorjahr. Janina Singer, Wirtschaftsredaktion.
0: Zum Sportfußball. Manuel Neuer hat nach dem WM-Aus der deutschen Nationalmannschaft sein endgültiges Karriereende als Nationaltorhüter bestätigt. Mit einem knappen Ja beantwortete er im Sportschau-Interview die Frage, ob das 16. Finale gegen Paraguay sein letztes Länderspiel gewesen sei. Bereits nach der EM 2024 hatte Neuer seinen Rücktritt aus der DFB-Auswahl erklärt. Bundestrainer Julian Nagelsmann hatte ihn jedoch für die WM zurückgeholt.
3: Und jetzt in Kürze das Wichtigste aus dem Saarland und der Region. Ein schwerer Frontalzusammenstoß in Püpplingen forderte zwei Verletzte und sorgte für eine stundenlange Straßensperrung. Bei groß angelegten Zollkontrollen auf der A6 bei Kaiserslautern wurden mehr als 23.000 Schmuggelzigaretten entdeckt und zwei Haftbefehle vollstreckt. Wer Neugier und Ferienfreude verbinden will, erlebt im Luxemburg Science Center in Differdingen hunderte Experimente und neue Wissenschaftsshows für die ganze Familie. Ausführliches dazu gleich um halb.
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6: Im Saarland ist am Nachmittag sommerlich warm, so um die 31 Grad. Meist ist es bewölkt, stellenweise kann es auch mal ein bisschen regnen. Die Luft ist eher trocken bis mäßig feucht und die Sicht bleibt gut. In den nächsten Stunden bleibt's bis in den Abend hinein warm mit knapp unter 30 Grad und vielen Wolken. Hier und da ist noch ein leichter Schauer drin. Später in der Nacht kühlt's dann auf etwa 18 bis 20 Grad ab. Dabei bleibt's meist bewölkt, örtlich ist es auch mal klar. Gegen morgen liegen die Temperaturen bei ungefähr 21 Grad mit dichter Bewölkung. Regen ist dann kaum noch ein Thema.
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6: Der aktuelle Blick auf die Straßen im Saarland. Vollsperrung der L292 in Schiffweiler in Höhe Mühlbachstraße. Ein Unfall wird aufgenommen. Kommt gut an.
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6: Hier ist euer City Radio und ich bin Lena Voss.

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1: Am Bostalsee gibt es in den letzten Tagen eine echte Attraktion. Spaziergänger und Badegäste staunen über einen riesigen goldfarbenen Fisch, der immer wieder nah am Ufer zu sehen ist. Viele haben das ungewöhnliche Tier mit dem Smartphone gefilmt und Videos online geteilt. Die Aufnahmen sorgen in den sozialen Netzwerken für jede Menge Aufmerksamkeit und Spekulationen. Jetzt ist klar, um was für einen Fisch es sich handelt. Der auffällige Wasserbewohner ist ein sogenannter Marmorkarpfen. Diese Art kommt ursprünglich aus Ostasien und taucht inzwischen auch in einigen europäischen Gewässern auf. Marmorkarpfen können sehr groß werden, oft länger als einen Meter und viele Kilo schwer. Das Tier sieht durch seinen massigen Körper, den großen Kopf und die schimmernde Färbung besonders beeindruckend aus. Wer am Bostalsee unterwegs ist, kann sich also auf einen ungewöhnlichen Anblick freuen. Trotz der Größe gilt der Marmorkarpfen als ungefährlich. Er frisst hauptsächlich Plankton und andere kleine Organismen aus dem Wasser. Wer schwimmt, kann dem Fisch also ganz entspannt begegnen.

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0: mit Andreas Klein. Hallo. Ein schwerer Unfall hat heute Mittag die Püttlinger Ortsdurchfahrt lahmgelegt. In der Köllertalstraße sind ein Audi und ein Peugeot frontal zusammengestoßen. Beide Fahrzeuge wurden stark beschädigt und kamen auf der Fahrbahn zum Stehen. Offenbar ist eines der Autos in einer Kurve auf die Gegenspur geraten. Die Fahrerinnen wurden verletzt. Die Feuerwehr hat eine von ihnen aus dem Auto befreit. Beide kamen in medizinische Behandlung. Die Polizei untersucht nun die genaue Unfallursache. Während des Einsatzes war die Straße voll gesperrt. Der Verkehr lief über eine Umleitung. Der Zoll hat am Wochenende auf der A6 bei Kaiserslautern mehrere Erfolge erzielt. In einem rumänischen Kleintransporter entdeckten die Beamten mehr als 23.000 unversteuerte Zigaretten, versteckt in Sitzmöbeln. Gegen den Fahrer läuft jetzt ein Steuerstrafverfahren. Die Zigaretten wurden sichergestellt, ein Steuerschaden von fast 5.000 Euro konnte verhindert werden. Außerdem verhaftete die Polizei während der Kontrolle einen Mann aus Moldau. Gegen ihn lagen zwei Haftbefehle vor. Da er seine Geldstrafe nicht zahlen konnte, sitzt er nun im Gefängnis. Für Familien und Neugierige bietet das Luxemburg Science Center in Differdingen den ganzen Sommer über spannende Erlebnisse. Besucher können an fast 100 interaktiven Stationen experimentieren und faszinierende Phänomene entdecken. Das Angebot reicht von Science-Shows über ein Planetarium bis hin zu neuen Mitmachstationen zu den Themen Recycling, Mikroplastik und Mathematik. Zusätzlich läuft eine neue Sonderausstellung zum Thema Abfall und ökologische Lösungen. Zum Sport. In St. Wendel hat ein Public Viewing am Freitagabend einen Zwischenfall erlebt. Während des Fußballspiels Deutschland gegen Ecuador feierten viele Fans am Saalbau gemeinsam. Plötzlich warf jemand einen Stein vom Dach in die Menge. Ein Zuschauer wurde am Kopf verletzt und musste behandelt werden. Wer etwas zu dem Vorfall sagen kann, meldet sich bitte bei der Polizei St. Wendel. Sie ermittelt wegen Körperverletzung. Soweit das Neueste aus der Region. Für den Moment. Weitere Nachrichten findet ihr auf blaulichtreport-saarland.de.
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3: Im Saarland ist am Nachmittag sommerlich warm, so um die 31 Grad. Meist ist es bewölkt, stellenweise kann es auch mal ein bisschen regnen. Die Luft ist eher trocken bis mäßig feucht und die Sicht bleibt gut. In den nächsten Stunden bleibt's bis in den Abend hinein warm mit knapp unter 30 Grad und vielen Wolken. Hier und da ist noch ein leichter Schauer drin. Später in der Nacht kühlt's dann auf etwa 18 bis 20 Grad ab. Dabei bleibt's meist bewölkt, örtlich ist es auch mal klar. Gegen Morgen liegen die Temperaturen bei ungefähr 21 Grad mit dichter Bewölkung. Regen ist dann kaum noch ein Thema.
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3: Der aktuelle Blick auf die Straßen im Saarland. Ihr findet auf der L292 in Schiffweiler, Hauptstraße in Höhe Mühlbachstraße, eine Vollsperrung. Dort wird ein Unfall aufgenommen. Kommt gut an!
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3: Saarland, hier ist euer City Radio am Nachmittag mit mir. Ich bin Lena Voss.

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1: Der kastrierte Terrier-Mix Struppi, geboren 2014, kam nach einer zwischenzeitlichen Vermittlung im Jahr 2024 zurück ins Tierheim Linksbachhof. Er präsentiert sich als typischer Terrier, selbstbewusst, wachsam und mit einem stark ausgeprägten Jagdtrieb. Struppi bringt ein gutes Grundtraining mit, zeigt jedoch eine deutliche Verteidigung bei Futter und Spielzeug, weshalb er verlässliche Regeln braucht. Mit Artgenossen ist er verträglich, sodass eine Vermittlung als Zweithund zu einem sozial stabilen Partner denkbar ist. Für ihn wird ein Kinder-, Katzen- und Kleintierfreies Zuhause bei Terrier-erfahrenen Menschen gesucht, die weiterhin strukturiert an seinen Baustellen arbeiten. Fotos und mehr findet ihr im Web.
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0: Die Spritpreise ziehen bereits vor dem Ende des Tankrabatts spürbar an. Nach Angaben des ADAC kostete ein Liter Diesel am Mittag im bundesweiten Durchschnitt 3,5 Cent mehr als am Vortag. Super E10 verteuerte sich um 3,3 Cent. Der Automobilclub hält den Anstieg angesichts sinkender Ölpreise für nicht gerechtfertigt und vermutet, dass Mineralölkonzerne, die ab Mittwoch wieder höhere Energiesteuer schon jetzt einpreisen. Auch das Bundeskartellamt kündigte eine genaue Prüfung möglicher Preisaufschläge an. Der Verfassungsschutz sieht bundesweit mehr Menschen mit extremistischen Einstellungen, vor allem im rechten Spektrum. Das geht aus dem aktuellen Verfassungsschutzbericht hervor. Demnach rechnete der Inlandsgeheimdienst im vergangenen Jahr etwa 59.000 Menschen dem rechtsextremistischen Milieu zu, gut 8.000 mehr als im Jahr davor.
1: Das große Plus im rechtsextremen Spektrum liegt auch am Mitgliederzuwachs der AfD, die der Verfassungsschutz als Verdachtsfall beobachtet. Im Herbst hatte die Partei von 70.000 Mitgliedern gesprochen. Der Geheimdienst schätzt 28.000, davon sind Rechtsextremisten. Auch bei den Linksextremisten hat der Verfassungsschutz gut 4.000 Leute mehr auf dem Schirm. Dort zählen etwa die mutmaßlichen Täter bei den Anschlägen auf die Stromversorgung dazu. Der Geheimdienst sieht einen Zusammenhang und geht davon aus, dass auch ein in der linken Szene wahrgenommener Rechtsruck der Gesellschaft für Zulauf bei Extremisten sorgt. Ursula Winkler, Berlin.
0: Zum Sportfußball. Manuel Neuer hat jetzt endgültig den Schlusspunkt gesetzt. Nach dem bitteren WM-Aus gegen Paraguay beendet der Nationaltorhüter seine Karriere im DFB-Trikot. Ob es nach dem frühen Aus auch für Bundestrainer Julian Nagelsmann weitergeht, ist dagegen noch offen.
2: Es sei extrem bitter, so aufzuhören, erklärt Neuer bei Magenta und zieht damit endgültig einen Schlussstrich unter seine Karriere in der Nationalmannschaft. Das wünschen sich immer mehr Experten auch von Julian Nagelsmann. Nicht nur Lothar Matthäus, auch Mats Hummels und vor allem Didi Hamann. Der Nagelsmann schon in der WM-Vorbereitung Fehler ankreidet. DFB-Sportdirektor Rudi Völler kündigte an, dass die DFB-Spitze in den nächsten ein, zwei Tagen beraten werde. Er selbst, so Völler, würde an Nagelsmann festhalten, aber er entscheide das nicht alleine. Thomas Thonfeld, Sportredaktion.
0: Die Fußballnationalmannschaft ist inzwischen ein letztes Mal in ihrem WM-Quartier in Winston-Salem angekommen. Die DFB-Elf muss nach dem 16. Finale nach Hause fliegen.
3: Und jetzt in Kürze das Wichtigste aus dem Saarland und der Region. Vor dem Auslaufen der Kraftstoffsteuersenkung herrschte an den Tankstellen großer Andrang. Viele Saarländer nutzten den Dienstagvormittag als letzte Gelegenheit für günstigeres Tanken. In Saarwellingen setzte ein brennender PKW die Feuerwehr in Alarmbereitschaft. Dank schnellem Eingreifen konnte eine Ausbreitung des Feuers verhindert werden. Die Ursache ist jedoch noch unklar. Unterdessen führte ein Frontalzusammenstoß zweier Pkw in Püttlingen zu Verletzten, umfangreichem Rettungseinsatz und einer stundenlangen Vollsperrung der Köllertalstraße. Ausführliches dazu gleich um halb.
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6: Im Saarland ist es am Nachmittag sommerlich warm bei rund 32 Grad. Meistens mit vielen Wolken. Ab und zu fällt leichter Regen, vor allem in Richtung Saarbrücken, Homburg und Neunkirchen. In den nächsten Stunden bleibt es bis zum Abend warm mit knapp 30 Grad. Dazu ist es überwiegend bewölkt und hier und da kommen noch ein paar Tropfen runter. In der Nacht kühlt es dann auf etwa 20 Grad ab, die Wolken lockern vielerorts etwas auf und es bleibt meist trocken.
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6: Der aktuelle Blick auf die Straßen im Saarland. A6 von Kaiserslautern in Richtung Metz-Saarbrücken. Zwischen St. Ingbert West und Rastplatz Bischmisheim besteht Gefahr durch einen defekten PKW. L226 und L287 von Rotmühle in Richtung Neunkirchen-Wellesweiler. Zwischen Rotmühle und Ludwigsthal besteht Gefahr durch einen defekten PKW hinter einer Kurve. Und L292 in Schiffweiler, Hauptstraße in Höhe Mühlbachstraße Vollsperrung, ein Unfall wird aufgenommen. Wir wünschen euch eine gute Fahrt.
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6: Nett lang schnacken, ab in die Musik. Mit mir Lena Voss. Ich wünsche euch einen schönen Nachmittag.

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1: Auf der Autobahn 8 zwischen Rehlingen und Merzig hat es am frühen Dienstagmorgen einen Unfall gegeben. Der Unfall passierte etwa 200 Meter hinter der Auffahrt Rehlingen in Richtung Luxemburg. Beteiligt waren ein Auto und ein Anhänger. Der Anhänger ist auf der Fahrbahn umgekippt und hat beide Fahrstreifen blockiert. Die Polizei musste die Autobahn deshalb komplett sperren. Autofahrer wurden schon an der Anschlussstelle Rehlingen von der A8 runtergeleitet. Später konnten Einsatzkräfte mit der Bergung beginnen. Seitdem läuft der Verkehr zumindest über die Standspur an der Unfallstelle vorbei. Trotzdem gibt es immer noch Stau. Aktuell staut sich der Verkehr auf etwa 2 Kilometer Länge. Fotos zeigen einen Transporter mit Anhänger quer auf der Fahrbahn. Der Anhänger liegt auf der Seite. Die Einsatzkräfte sichern die Unfallstelle und kümmern sich um die Aufräumarbeiten. Ob bei dem Unfall jemand verletzt wurde, ist im Moment noch unklar. Auch warum es zu dem Unfall gekommen ist, steht noch nicht fest. Die Bergung dauert an. Ihr solltet auf dem Abschnitt weiter mit Behinderungen rechnen.

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0: mit Andreas Klein. Hallo.
1: An vielen Tankstellen im Saarland haben sich am Dienstagvormittag lange Warteschlangen gebildet. Viele Autofahrer wollten ihre Fahrzeuge noch einmal zu den alten Preisen volltanken. Der Grund? Ab dem 1. Juli endet die staatliche Steuersenkung auf Kraftstoffe. Die Steuer steigt ab Mittwoch wieder auf das normale Niveau. Benzin und Diesel verteuern sich damit um etwa 17 Cent pro Liter. Besonders groß war der Andrang, weil Tankstellen ihre Preise erst um 12 Uhr mittags erhöhen dürfen. Experten sind sich uneinig, ob die Zuschüsse der letzten Monate tatsächlich bei allen Verbrauchern angekommen sind. Viele Saarländer haben die Gelegenheit für einen letzten günstigen Tankstopp genutzt. Ein brennendes Auto hat in der Nacht zum Dienstag in Saarwellingen einen Großeinsatz der Feuerwehr ausgelöst. Gegen 2 Uhr stand ein PKW auf dem Parkplatz eines Einkaufsmarktes in Flammen. Die Feuerwehr konnte verhindern, dass die Flammen auf eine Gartenhütte übergreifen. Während des Einsatzes gab es mehrere laute Knalle durch platzende Autoteile. Verletzt wurde niemand. Vom Auto ist nur noch ein ausgebranntes Wrack übrig. Die Brandursache ist noch unklar, die Polizei ermittelt. In Püttlingen hat ein schwerer Verkehrsunfall am Dienstagmittag für einen Einsatz von Feuerwehr, Rettungsdienst und Polizei gesorgt. In der Köllertalstraße sind ein Audi und ein Peugeot frontal zusammengestoßen. Beide Fahrerinnen wurden verletzt. Die Feuerwehr war mit 25 Kräften vor Ort. Sie hat eine der Fahrerinnen aus ihrem Wagen befreit. Angaben zum genauen Unfallhergang und zur Schwere der Verletzungen liegen noch nicht vor. Die Polizei hat Ermittlungen aufgenommen. Während der Bergung war die Köllertalstraße komplett gesperrt. Der Verkehr wurde umgeleitet. Der Zoll hat auf der A6 bei Kaiserslautern am Wochenende mehrere Erfolge erzielt. Bei einer Kontrolle haben Beamte 23.000 unversteuerte Zigaretten entdeckt. Die Schmuggler hatten die Ware in Sitzmöbeln versteckt. Gegen den Fahrer läuft jetzt ein Steuerstrafverfahren. Die Polizei hat außerdem einen Mann aus Moldau festgenommen. Gegen ihn lagen 2 Haftbefehle vor. Er muss eine Ersatzfreiheitsstrafe im Gefängnis antreten. Soweit das Neueste aus der Region für den Moment. Weitere Nachrichten findet ihr auf blaulichtreport-saarland.de.
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4: Im Saarland ist es am Nachmittag sommerlich warm bei rund 32 Grad. Meistens mit vielen Wolken. Ab und zu fällt leichter Regen, vor allem in Richtung Saarbrücken, Homburg und Neunkirchen. In den nächsten Stunden bleibt es bis zum Abend warm mit knapp 30 Grad. Dazu ist es überwiegend bewölkt und hier und da kommen noch ein paar Tropfen runter. In der Nacht kühlt es dann auf etwa 20 Grad ab, die Wolken lockern vielerorts etwas auf und es bleibt meist trocken.
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4: Der aktuelle Blick auf die Straßen im Saarland. A6 von Kaiserslautern in Richtung Metz-Saarbrücken zwischen St. Ingbert West und Rastplatz Bischmisheim besteht Gefahr durch einen defekten PKW. A620 von Saarbrücken in Richtung Saar-Louis zwischen Völklingen-Geislautern und Völklingen-Werden besteht Gefahr durch Gegenstände auf der Fahrbahn. Und L226, L287 in Richtung Neunkirchen-Wellesweiler zwischen Rotmühle und Ludwigsthal besteht Gefahr durch einen defekten PKW hinter einer Kurve. Wir wünschen euch eine gute Fahrt.
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0: Spliski. Die Inflation in Deutschland hat im Juni weiter nachgelassen. Nach vorläufigen Zahlen des Statistischen Bundesamts stiegen die Verbraucherpreise im Vergleich zum Vorjahr um 2,3% nach 2,6% im Mai.
1: Vor allem an der Zapfsäule hat sich die Lage entspannt. Viele Autofahrerinnen und Autofahrer konnten deshalb zumindest etwas durchatmen. Energie hat im Juni zwar immer noch mehr gekostet als vor einem Jahr, der Anstieg fiel aber deutlich geringer aus als zuletzt. Lebensmittel und Dienstleistungen wie Restaurantbesuche oder Reisen sind dagegen noch mal teurer geworden. Experten rechnen damit, dass die Inflation schon jetzt im Juli wieder anzieht, unter anderem weil der Tankrabatt dann ausläuft. Zoe Tassovali, Redaktion.
0: Die Spritpreise haben bereits vor dem Ende des Tankrabatts spürbar angezogen. Nach Angaben des ADAC kostete ein Liter Diesel am Mittag im bundesweiten Durchschnitt 3,5 Cent mehr als am Vortag. Super E10 verteuerte sich um 3,3%. Der Automobilclub hält den Anstieg angesichts sinkender Ölpreise für nicht gerechtfertigt und vermutet, dass Mineralölkonzerne die ab morgen geltende höhere Energiesteuer schon jetzt einpreisen. Auch das Bundeskartellamt kündigte eine genaue Prüfung möglicher Preisaufschläge an. Und zum Sport. Fußball. Manuel Neuer hat jetzt endgültig den Schlusspunkt gesetzt. Nach dem bitteren WM-Aus gegen Paraguay beendet der Nationaltorhüter seine Karriere im DFB-Trikot. Ob es nach dem frühen Aus auch für Bundestrainer Julian Nagelsmann weitergeht, ist dagegen weiter offen.
2: Es sei extrem bitter, so aufzuhören, erklärt Neuer bei Magenta und zieht damit endgültig einen Schlussstrich unter seine Karriere in der Nationalmannschaft. Das wünschen sich immer mehr Experten auch von Julian Nagelsmann. Nicht nur Lothar Matthäus, auch Mats Hummels und vor allem Didi Hamann, der Nagelsmann schon in der WM-Vorbereitung Fehler ankreidet. DFB-Sportdirektor Rudi Völler kündigte an, dass die DFB-Spitze in den nächsten ein, zwei Tagen beraten werde. Er selbst, so Völler, würde an Nagelsmann festhalten, aber er entscheide das nicht alleine. Thomas Thonfeld, Sportredaktion.
0: Nach dem WM-Austritt die deutsche Fußballnationalmannschaft die Heimreise an. Die Spieler verlassen das Teamquartier in Winston-Salem nach einem letzten gemeinsamen Treffen individuell. Das DFB-Team war bei der Weltmeisterschaft im Elfmeterschießen gegen Paraguay ausgeschieden und hatte den Einzug ins Achtelfinale verpasst.
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5: Im Saarland ist es am Nachmittag sommerlich warm bei rund 32 Grad. Meistens mit vielen Wolken. Ab und zu fällt leichter Regen, vor allem in Richtung Saarbrücken, Homburg und Neunkirchen. In den nächsten Stunden bleibt's bis zum Abend warm mit knapp 30 Grad. Dazu ist es überwiegend bewölkt und hier und da kommen noch ein paar Tropfen runter. In der Nacht kühlt es dann auf etwa 20 Grad ab, die Wolken lockern vielerorts etwas auf und es bleibt meist trocken.
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5: Der aktuelle Blick auf die Straßen im Saarland. L171 von Niedaltdorf in Richtung Saarlouis zwischen zum Itzbachtal und Dillingen-Mitte besteht Gefahr durch Gegenstände auf der Fahrbahn. B41 von Saarbrücken in Richtung Idar-Oberstein in Höhe am Kohlwaldaufstieg besteht in beiden Richtungen Gefahr durch Tiere auf der Fahrbahn. Und L174 von Trier in Richtung Saarbrücken zwischen Abzweig nach Beckingen und Dillingen, Saar, besteht Gefahr durch Reifenteile auf der Fahrbahn. Wir wünschen euch eine gute Fahrt.
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0: 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Die Inflation in Deutschland hat sich im Juni abgeschwächt. Nach vorläufigen Angaben des Statistischen Bundesamts stiegen die Verbraucherpreise im Vergleich zum Vorjahresmonat um 2,3%. Im Mai hatte die Teuerungsrate noch bei 2,6% gelegen. Ausschlaggebend waren demnach vor allem gesunkene Ölpreise und der Tankrabatt. Dagegen verteuerten sich Lebensmittel und Dienstleistungen. Die Spritpreise ziehen bereits vor dem Ende des Tankrabatts spürbar an. Nach Angaben des ADAC kostete ein Liter Diesel am Mittag im bundesweiten Durchschnitt 3,5 Cent mehr als am Vortag. E10 verteuerte sich um 3,3 Cent.
1: Gerechtfertigt sind diese Preiserhöhungen nicht, sagt der ADAC. Und dennoch an vielen Zapfsäulen, da stehen die Autofahrer Schlange. Viele wollen einfach nochmal voll tanken, denn der Countdown läuft. Und gut möglich, dass es ab morgen Mittag noch einmal einen Preissprung nach oben gibt. Zwar haben die Mineralölkonzerne den Tankrabatt in den vergangenen 2 Monaten nicht immer komplett weitergegeben, aber vielen Autofahrern hat er geholfen. Claudia Wächter, Nachrichtenredaktion.
0: Der oberste Gerichtshof der USA hat Präsident Trump im Streit um das Geburtsrecht eine Niederlage zugefügt. Der Supreme Court entschied, dass in den Vereinigten Staaten geborene Kinder weiterhin automatisch die US-Staatsbürgerschaft erhalten, auch wenn ihre Eltern sich illegal oder nur vorübergehend im Land aufhalten.
2: Es war eine von Präsident Trumps wichtigsten Herzensangelegenheiten, das sogenannte Geburtsrecht abzuschaffen. Ein verfassungsmäßig verankertes Gesetz, dass Babys, die in den USA geboren werden, automatisch die amerikanische Staatsbürgerschaft zuerkennt. Für Trump ist das eine herbe Niederlage, denn nach seiner Meinung wird diese Regelung von illegalen Einwanderern und Asylsuchenden ausgenutzt. Daher wollte Trump die Anordnung massiv einschränken und damit den sogenannten Geburtstourismus stoppen. Tina Eck, USA.
0: Und zum Sportfußball. Nach dem WM-Aus hat der Deutsche Fußballbund eine Entscheidung über die Zukunft von Bundestrainer Julian Nagelsmann vertagt. DFB-Präsident Bernd Neuendorf kündigte an, die Gründe für das Ausscheiden gemeinsam mit der sportlichen Leitung in Ruhe aufzuarbeiten. Das Abschneiden bei der Weltmeisterschaft genüge nicht den eigenen Ansprüchen. Nagelsmann hatte nach dem verlorenen Elfmeterschießen gegen Paraguay seine Bereitschaft erklärt, im Amt zu bleiben.
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0: Bleski. Die Inflation in Deutschland hat im Juni weiter nachgelassen. Nach vorläufigen Zahlen des Statistischen Bundesamts stiegen die Verbraucherpreise im Vergleich zum Vorjahr um 2,3% nach 2,6% im Mai.
1: Vor allem an der Zapfsäule hat sich die Lage entspannt. Viele Autofahrerinnen und Autofahrer konnten deshalb zumindest etwas durchatmen. Energie hat im Juni zwar immer noch mehr gekostet als vor einem Jahr, der Anstieg fiel aber deutlich geringer aus als zuletzt. Lebensmittel und Dienstleistungen wie Restaurantbesuche oder Reisen sind dagegen noch mal teurer geworden. Experten rechnen damit, dass die Inflation schon jetzt im Juli wieder anzieht, unter anderem weil der Tankrabatt dann ausläuft. Zoe Tassovali, Redaktion.
0: Die Spritpreise haben bereits vor dem Ende des Tankrabatts spürbar angezogen. Nach Angaben des ADAC kostete ein Liter Diesel am Mittag im bundesweiten Durchschnitt 3,5 Cent mehr als am Vortag. Super E10 verteuerte sich um 3,3%. Der Automobilclub hält den Anstieg angesichts sinkender Ölpreise für nicht gerechtfertigt und vermutet, dass Mineralölkonzerne die ab morgen geltende höhere Energiesteuer schon jetzt einpreisen. Auch das Bundeskartellamt kündigte eine genaue Prüfung möglicher Preisaufschläge an. Und zum Sport. Fußball. Manuel Neuer hat jetzt endgültig den Schlusspunkt gesetzt. Nach dem bitteren WM-Aus gegen Paraguay beendet der Nationaltorhüter seine Karriere im DFB-Trikot. Ob es nach dem frühen Aus auch für Bundestrainer Julian Nagelsmann weitergeht, ist dagegen weiter offen.
2: Es sei extrem bitter, so aufzuhören, erklärt Neuer bei Magenta und zieht damit endgültig einen Schlussstrich unter seine Karriere in der Nationalmannschaft. Das wünschen sich immer mehr Experten auch von Julian Nagelsmann. Nicht nur Lothar Matthäus, auch Mats Hummels und vor allem Didi Hamann, der Nagelsmann schon in der WM-Vorbereitung Fehler ankreidet. DFB-Sportdirektor Rudi Völler kündigte an, dass die DFB-Spitze in den nächsten ein, zwei Tagen beraten werde. Er selbst, so Völler, würde an Nagelsmann festhalten, aber er entscheide das nicht alleine. Thomas Thonfeld, Sportredaktion.
0: Nach dem WM-Austritt die deutsche Fußballnationalmannschaft die Heimreise an. Die Spieler verlassen das Teamquartier in Winston-Salem nach einem letzten gemeinsamen Treffen individuell. Das DFB-Team war bei der Weltmeisterschaft im Elfmeterschießen gegen Paraguay ausgeschieden und hatte den Einzug ins Achtelfinale verpasst.
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0: Die Inflation in Deutschland hat sich im Juni abgeschwächt. Nach vorläufigen Angaben des Statistischen Bundesamts stiegen die Verbraucherpreise im Vergleich zum Vorjahresmonat um 2,3%. Im Mai hatte die Teuerungsrate noch bei 2,6% gelegen. Ausschlaggebend waren demnach vor allem gesunkene Ölpreise und der Tankrabatt. Dagegen verteuerten sich Lebensmittel und Dienstleistungen. Die Spritpreise ziehen bereits vor dem Ende des Tankrabatts spürbar an. Nach Angaben des ADAC kostete ein Liter Diesel am Mittag im bundesweiten Durchschnitt 3,5 Cent mehr als am Vortag. E10 verteuerte sich um 3,3 Cent.
1: Gerechtfertigt sind diese Preiserhöhungen nicht, sagt der ADAC. Und dennoch an vielen Zapfsäulen, da stehen die Autofahrer Schlange. Viele wollen einfach nochmal voll tanken, denn der Countdown läuft. Und gut möglich, dass es ab morgen Mittag noch einmal einen Preissprung nach oben gibt. Zwar haben die Mineralölkonzerne den Tankrabatt in den vergangenen 2 Monaten nicht immer komplett weitergegeben, aber vielen Autofahrern hat er geholfen. Claudia Wächter, Nachrichtenredaktion.
0: Der oberste Gerichtshof der USA hat Präsident Trump im Streit um das Geburtsrecht eine Niederlage zugefügt. Der Supreme Court entschied, dass in den Vereinigten Staaten geborene Kinder weiterhin automatisch die US-Staatsbürgerschaft erhalten, auch wenn ihre Eltern sich illegal oder nur vorübergehend im Land aufhalten.
2: Es war eine von Präsident Trumps wichtigsten Herzensangelegenheiten, das sogenannte Geburtsrecht abzuschaffen. Ein verfassungsmäßig verankertes Gesetz, das Babys, die in den USA geboren werden, automatisch die amerikanische Staatsbürgerschaft zuerkennt. Für Trump ist das eine herbe Niederlage, denn nach seiner Meinung wird diese Regelung von illegalen Einwanderern und Asylsuchenden ausgenutzt. Daher wollte Trump die Anordnung massiv einschränken und damit den sogenannten Geburtstourismus stoppen. Tina Eck, USA.
0: Und zum Sportfußball. Nach dem WM-Aus hat der Deutsche Fußballbund eine Entscheidung über die Zukunft von Bundestrainer Julian Nagelsmann vertagt. DFB-Präsident Bernd Neuendorf kündigte an, die Gründe für das Ausscheiden gemeinsam mit der sportlichen Leitung in Ruhe aufzuarbeiten. Das Abschneiden bei der Weltmeisterschaft genüge nicht den eigenen Ansprüchen. Nagelsmann hatte nach dem verlorenen Elfmeterschießen gegen Paraguay seine Bereitschaft erklärt, im Amt zu bleiben.
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0: Katrin Müller. Wer noch günstig tanken will, sollte nicht mehr lange warten. Kurz vor dem Ende des Tankrabatts ziehen die Spritpreise bereits kräftig an. Nach Angaben des ADAC ist Super E10 zur Mittagszeit im Schnitt um mehr als 20% pro Liter nach oben gegangen. Diesel sogar um 24 Cent.
1: Gerechtfertigt sind diese Preiserhöhungen nicht, sagt der ADAC. Und dennoch an vielen Zapfsäulen, da stehen die Autofahrer Schlange. Viele wollen einfach noch mal voll tanken, denn der Countdown läuft. Zwar haben die Mineralölkonzerne den Tankrabatt in den vergangenen 2 Monaten nicht immer komplett weitergegeben, aber vielen Autofahrern hat er geholfen. Claudia Wächter, Nachrichtenredaktion.
0: Nach den tödlichen Schüssen in einer Jugendhilfeeinrichtung in Stade sitzt der mutmaßliche Täter jetzt in Untersuchungshaft. Das Amtsgericht hat Haftbefehl gegen den 45-Jährigen erlassen. Die Staatsanwaltschaft wirft ihm 6-fachen Mord vor.
2: Die Ermittler gehen davon aus, dass der Mann während eines Termins zum Sorgerecht plötzlich das Feuer eröffnete. Es ging um die 3 Monate alte Tochter. 3 Beschäftigte des Jugendamts und 3 Mitarbeitende der Jugendhilfeeinrichtung kamen dabei ums Leben. Die Staatsanwaltschaft sieht Anzeichen für Heimtücke und niedrige Beweggründe. Die Mutter des gemeinsamen Kindes und eine weitere Frau sind inzwischen wieder auf freiem Fuß. Auch sie wurden zunächst festgehalten. Gegen sie wird aber derzeit kein Haftbefehl beantragt. Zoe Tassovali, Nachrichtenredaktion.
0: Der oberste Gerichtshof der USA hat Präsident Trump im Streit um das Geburtsrecht eine Niederlage zugefügt. Das Supreme Court entschied, dass in den Vereinigten Staaten geborene Kinder weiterhin automatisch die US-Staatsbürgerschaft erhalten, auch wenn ihre Eltern sich illegal oder nur vorübergehend im Land aufhalten. Die Richter beriefen sich auf den 14. Verfassungszusatz sowie ein Grundsatzurteil aus dem Jahr 1898. Nach dem WM aus hat der Deutsche Fußballbund eine Entscheidung über die Zukunft von Bundestrainer Julian Nagelsmann vertagt. DFB-Präsident Bernd Neuendorf kündigte an, die Gründe für das Ausscheiden gemeinsam mit der sportlichen Leitung in Ruhe aufzuarbeiten. Das Abschneiden bei der Weltmeisterschaft genüge nicht den eigenen Ansprüchen. Nagelsmann hatte nach dem verlorenen Elfmeterschießen gegen Paraguay seine Bereitschaft erklärt, im Amt zu bleiben.
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0: Wer noch günstig tanken will, sollte sich beeilen. Kurz vor dem Ende des Tankrabatts ziehen die Spritpreise bereits kräftig an. Nach Angaben des ADAC ist Super E10 zwischenzeitlich bereits im Schnitt um mehr als 20 Cent pro Liter nach oben gegangen. Diesel sogar um 24 Cent.
1: Viele Autofahrer haben die letzten Stunden des Tankrabatts noch genutzt. An manchen Tankstellen gab es teils riesige Schlangen. Der ADAC hält die aktuellen Preisaufschläge trotzdem für nicht gerechtfertigt. Die Ölpreise seien zuletzt gesunken. Trotzdem hätten die Mineralölkonzerne die höhere Steuer offenbar schon vor dem offiziellen Ende des Tankrabatts eingepreist. Für Mittwochmittag rechnen Experten damit, dass die Spritpreise noch stärker steigen. Das Bundeskartellamt hat angekündigt, überzogene Erhöhungen genau zu prüfen. Zoe Tassovali, Nachrichtenredaktion.
0: Nach den tödlichen Schüssen in einer Jugendhilfeeinrichtung in Stade sitzt der mutmaßliche Täter in Untersuchungshaft. Das Amtsgericht erließ Haftbefehl wegen des Verdachts des sechsfachen Mordes. Nach Angaben der Staatsanwaltschaft soll der 45-Jährige während eines Termins zum Sorgerecht für seine 3 Monate alte Tochter plötzlich das Feuer auf Mitarbeiter der Einrichtung und des Jugendamts eröffnet haben. US-Präsident Donald Trump wollte das automatische Geburtsrecht in den USA abschaffen. Jetzt hat ihn das oberste Gericht gestoppt. Kinder, die in den Vereinigten Staaten geboren werden, erhalten damit weiterhin automatisch die amerikanische Staatsbürgerschaft.
2: Es war eine von Präsident Trumps wichtigsten Herzensangelegenheiten, das sogenannte Geburtsrecht abzuschaffen. Ein verfassungsmäßig verankertes Gesetz, das Babys, die in den USA geboren werden, automatisch die amerikanische Staatsbürgerschaft zuerkennt. Für Trump ist das eine herbe Niederlage, denn nach seiner Meinung wird diese Regelung von illegalen Einwanderern und Asylsuchenden ausgenutzt. Aus den USA, Tina Eck.
0: Zum Fußball. Bei der Weltmeisterschaft hat Norwegen den ersten Einzug in ein WM-Achtelfinale seit 28 Jahren gefeiert. In der ersten K.O.-Runde gewannen die Norweger 2:1 gegen die Elfenbeinküste. Und nach dem WM-Aus für die deutsche Mannschaft hat der DFB eine Entscheidung über die Zukunft von Bundestrainer Nagelsmann vertagt. DFB-Präsident Neuendorf kündigte an, die Gründe für das Ausscheiden gemeinsam mit der sportlichen Leitung in Ruhe aufzuarbeiten.

0: Wer noch günstig tanken will, sollte sich beeilen. Kurz vor dem Ende des Tankrabatts ziehen die Spritpreise bereits kräftig an. Nach Angaben des ADAC ist Super E10 zwischenzeitlich bereits im Schnitt um mehr als 20 Cent pro Liter nach oben gegangen. Diesel sogar um 24 Cent.
1: Viele Autofahrer haben die letzten Stunden des Tankrabatts noch genutzt. An manchen Tankstellen gab es teils riesige Schlangen. Der ADAC hält die aktuellen Preisaufschläge trotzdem für nicht gerechtfertigt. Die Ölpreise seien zuletzt gesunken. Trotzdem hätten die Mineralölkonzerne die höhere Steuer offenbar schon vor dem offiziellen Ende des Tankrabatts eingepreist. Für Mittwochmittag rechnen Experten damit, dass die Spritpreise noch stärker steigen. Das Bundeskartellamt hat angekündigt, überzogene Erhöhungen genau zu prüfen. Zoe Tassovali, Nachrichtenredaktion.
0: Nach den tödlichen Schüssen in einer Jugendhilfeeinrichtung in Stade sitzt der mutmaßliche Täter in Untersuchungshaft. Das Amtsgericht erließ Haftbefehl wegen des Verdachts des sechsfachen Mordes. Nach Angaben der Staatsanwaltschaft soll der 45-Jährige während eines Termins zum Sorgerecht für seine 3 Monate alte Tochter plötzlich das Feuer auf Mitarbeiter der Einrichtung und des Jugendamts eröffnet haben. US-Präsident Donald Trump wollte das automatische Geburtsrecht in den USA abschaffen. Jetzt hat ihn das oberste Gericht gestoppt. Kinder, die in den Vereinigten Staaten geboren werden, erhalten damit weiterhin automatisch die amerikanische Staatsbürgerschaft.
2: Es war eine von Präsident Trumps wichtigsten Herzensangelegenheiten, das sogenannte Geburtsrecht abzuschaffen. Ein verfassungsmäßig verankertes Gesetz, das Babys, die in den USA geboren werden, automatisch die amerikanische Staatsbürgerschaft zuerkennt. Für Trump ist das eine herbe Niederlage, denn nach seiner Meinung wird diese Regelung von illegalen Einwanderern und Asylsuchenden ausgenutzt. Aus den USA, Tina Eck.
0: Zum Fußball. Bei der Weltmeisterschaft hat Norwegen den ersten Einzug in ein WM-Achtelfinale seit 28 Jahren gefeiert. In der ersten K.O.-Runde gewannen die Norweger 2:1 gegen die Elfenbeinküste. Und nach dem WM-Aus für die deutsche Mannschaft hat der DFB eine Entscheidung über die Zukunft von Bundestrainer Nagelsmann vertagt. DFB-Präsident Neuendorf kündigte an, die Gründe für das Ausscheiden gemeinsam mit der sportlichen Leitung in Ruhe aufzuarbeiten.
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0: Katrin Müller. Wer noch günstig tanken will, sollte sich beeilen. Kurz vor dem Ende des Tankrabatts ziehen die Spritpreise bereits kräftig an. Nach Angaben des ADAC ist Super E10 zwischenzeitlich bereits im Schnitt um mehr als 20 Cent pro Liter nach oben gegangen. Diesel sogar um 24 Cent.
1: Gerechtfertigt sind diese Preiserhöhungen nicht, sagt der ADAC. Und dennoch an vielen Zapfsäulen, da stehen die Autofahrer Schlange. Viele wollen einfach noch mal voll tanken, denn der Countdown läuft. Zwar haben die Mineralölkonzerne den Tankrabatt in den vergangenen 2 Monaten nicht immer komplett weitergegeben, aber vielen Autofahrern hat er geholfen. Claudia Wächter, Nachrichtenredaktion.
0: Nach den tödlichen Schüssen in einer Jugendhilfeeinrichtung in Stade sitzt der mutmaßliche Täter jetzt in Untersuchungshaft. Das Amtsgericht hat Haftbefehl gegen den 45-Jährigen erlassen. Die Staatsanwaltschaft wirft ihm 6-fachen Mord vor.
2: Die Ermittler gehen davon aus, dass der Mann während eines Termins zum Sorgerecht plötzlich das Feuer eröffnete. Es ging um die 3 Monate alte Tochter. 3 Beschäftigte des Jugendamts und 3 Mitarbeitende der Jugendhilfeeinrichtung kamen dabei ums Leben. Die Staatsanwaltschaft sieht Anzeichen für Heimtücke und niedrige Beweggründe. Die Mutter des gemeinsamen Kindes und eine weitere Frau sind inzwischen wieder auf freiem Fuß. Auch sie wurden zunächst festgehalten. Gegen sie wird aber derzeit kein Haftbefehl beantragt. Zoe Tassovali, Nachrichtenredaktion.
0: Der oberste Gerichtshof der USA hat Präsident Trump im Streit um das Geburtsrecht eine Niederlage zugefügt. Der Supreme Court entschied, dass in den Vereinigten Staaten geborene Kinder weiterhin automatisch die US-Staatsbürgerschaft erhalten, auch wenn ihre Eltern sich illegal oder nur vorübergehend im Land aufhalten. Die Richter beriefen sich auf den 14. Verfassungszusatz sowie ein Grundsatzurteil aus dem Jahr 1898. Zum Fußball. Bei der Weltmeisterschaft hat Norwegen den ersten Einzug in ein WM-Achtelfinale seit 28 Jahren gefeiert. In der ersten K.O.-Runde gewannen die Norweger 2-1 gegen die Elfenbeinküste. Und nach dem WM-Aus für die deutsche Mannschaft hat der DFB eine Entscheidung über die Zukunft von Bundestrainer Nagelsmann vertagt. DFB-Präsident Neuendorf kündigte an, die Gründe für das Ausscheiden gemeinsam mit der sportlichen Leitung in Ruhe aufzuarbeiten.